0: das norwegische Team mit 2:1 durchgesetzt. Ein historischer Sieg. Noch nie hat es Norwegen bei einer WM so weit geschafft.
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2: Mal mehr, mal weniger Wolken sind gerade am Himmel und in der Mitte ziehen anfangs noch ein paar Schauer durch, die aber nachlassen. Die Temperaturen liegen aktuell zwischen 16 und 10 Grad. Tagsüber bleibt es wechselnd wolkig, im Südosten kann anfangs noch etwas Regen dabei sein, später wird es öfter trocken und die Höchstwerte liegen bei 19 bis 32 Grad.
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0: Dieser Song machte ihn zu meinem Hero. Frank Oberpichler von Paso Doble über David Bowie. Let's Dance.
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2: Es war März 83, glaube ich, dass Let's Dance veröffentlicht wurde. Da waren wir auch gerade im Studio. Als ich den Song gehört habe, bin ich vom Glauben abgefallen. Also so ein Hammer-Schlagzeug-Groove. Dazu diese Wahnsinns-Gitarren und natürlich David Bowies Stimmsound. Ab da wollte ich genauso aussehen wie David Bowie. Und man sieht ja auch bei Computerliebe, bei unseren Videos, ich habe leicht Krayalstift und habe dann mich ein bisschen geschminkt, ein bisschen androgyn. Das geht alles auf David Bowie zurück. Und ja, er ist geblieben für immer, weil das ist mein Weckrufsong in meinem Handy. Wenn ich morgens aufstehen muss und stelle den Wecker auf 6:30, dann kommt Let's Dance. Super einfach. Unvergessen.
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Depeche Mode. Bryan Adams. Und neu dabei Prince. Raspberry Beret. 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
1: Im Studio Cornelius Dreger. Ausgaben von 555 Milliarden Euro, mehr als 200 Milliarden neue Schulden. So plant die Bundesregierung offenbar in Sachen Finanzen für das nächste Jahr. Heute soll der Haushalt beschlossen und offiziell vorgestellt werden. Sonntagsöffnung für alle im Handel. Das ist die Reaktion des Handelsverbands auf die Ankündigung der Bundesregierung, für Bäckereien die Sonntagsöffnung zu verlängern. Der Hauptgeschäftsführer des Einzelhandelsverbands, Gent, sagte der Bild-Zeitung, die Öffnung an Sonntagen mache auch die Innenstädte attraktiv und lebendig. Die AfD-Spitze hat zum Abschluss des Bundesparteitages in Erfurt ihren Machtanspruch bekräftigt. Man will raus aus der Opposition und rein in Regierungen. Zunächst geht es der AfD-Spitze um die Landtagswahlen, später auch um den Bund. Beim Parteitag gab es Proteste von Zehntausenden Gegendemonstranten. Norwegen steht das erste Mal in der Geschichte in einem WM-Viertelfinale. Gegen Rekordweltmeister Brasilien setzte sich das Team um Superstar Erling Haaland mit 2:1 durch. Für Brasilien ist damit das erste Mal seit 36 Jahren in einem Achtelfinale schon Schluss.
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2: Mal mehr, mal weniger Wolken sind gerade am Himmel und in der Mitte ziehen anfangs noch ein paar Schauer durch, die aber nachlassen. Die Temperaturen liegen aktuell zwischen 16 und 10 Grad. Tagsüber bleibt es wechselnd wolkig, im Südosten kann anfangs noch etwas Regen dabei sein, später wird es öfter trocken und die Höchstwerte liegen bei 19 bis 32 Grad.
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0: 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The Bangles, Walk Like an Egyptian. Walk like
1: an Egyptian. Sieht ja irgendwie aus wie bei den alten Ägyptern, denkt sich Songwriter Liam Sternberg, als er bei starkem Wellengang sieht, wie sich die Passagiere an Deck fortbewegen. Er macht aus seiner Beobachtung den Song Walk Like an Egyptian. Sein Werk landet bei den Bangles und der Song wird für ihn und die Band der jeweils größte Hit ihrer Karriere.

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Camouflage. Madonna. Und neu dabei. Wham, I'm your man. 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Eingewortet von Ute.

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1: Im Studio Cornelius Dreger. Wie viel Geld wofür ausgeben? Heute will die Bundesregierung den Haushalt fürs kommende Jahr beschließen. Schon vorab wurde bekannt, dass mehr als 200 Milliarden Euro neue Schulden geplant sind. Die genauen Pläne will Finanzminister Klingbeil heute auch noch vorstellen. Beim Thema Krankschreibung rudern Union und SPD wieder zurück. Die Anforderung, die Arbeitsunfähigkeitsbescheinigung bereits am ersten Tag vorlegen zu müssen, könne auch zwischen Tarifparteien oder direkt in den Betrieben anders geregelt werden, sagt SPD-Chef und Finanzminister Lars Klingbeil in der ARD. Nicht nur wie von der Bundesregierung angekündigt, längere Sonntagsöffnungszeiten für Bäckereien. Handelsverbände fordern, dass sonntags alle Läden aufmachen dürfen. Die jetzige Regelung sei im Online-Zeitalter von vorgestern, sagt der Chef des Handelsverbands Berlin-Brandenburg in der Bild. 2 Haaland-Tore und ein gehaltener Elfmeter. Norwegen steht bei der Fußball-WM im Viertelfinale. Gegen Rekordweltmeister Brasilien hat sich das norwegische Team mit 2:1 durchgesetzt. Ein historischer Sieg. Noch nie hat es Norwegen bei einer WM so weit geschafft.
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2: Mal mehr, mal weniger Wolken sind gerade am Himmel. Und in der Mitte ziehen anfangs noch ein paar Schauer durch, die aber nachlassen. Die Temperaturen liegen aktuell zwischen 16 und 10 Grad.
1: Tagsüber Sieg. Noch nie hat es Norwegen bei einer WM so weit geschafft.
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2: Mal mehr, mal weniger Wolken sind gerade am Himmel. Und in der Mitte ziehen anfangs noch ein paar Schauer durch,

0: Dieser Track machte mich zum lebenslangen Superfan. Fab Morvan von Milli Vanilli über Queen. It's a kind of magic.
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1: Im Studio Cornelius Dreger. Ausgaben von 555 Milliarden Euro, mehr als 200 Milliarden neue Schulden. So plant die Bundesregierung offenbar in Sachen Finanzen für das nächste Jahr. Heute soll der Haushalt beschlossen und offiziell vorgestellt werden. Sonntagsöffnung für alle im Handel. Das ist die Reaktion des Handelsverbands auf die Ankündigung der Bundesregierung, für Bäckereien die Sonntagsöffnung zu verlängern. Der Hauptgeschäftsführer des Einzelhandelsverbands, Gent, sagte der Bild-Zeitung, die Öffnung an Sonntagen mache auch die Innenstädte attraktiv und lebendig. Die AfD-Spitze hat zum Abschluss des Bundesparteitages in Erfurt ihren Machtanspruch bekräftigt. Man will raus aus der Opposition und rein in Regierungen. Zunächst geht es der AfD-Spitze um die Landtagswahlen, später auch um den Bund. Beim Parteitag gab es Proteste von Zehntausenden Gegendemonstranten. Norwegen steht das erste Mal in der Geschichte in einem WM-Viertelfinale. Gegen Rekordweltmeister Brasilien setzte sich das Team um Superstar Erling Haaland mit 2:1 durch. Für Brasilien ist damit das erste Mal seit 36 Jahren in einem Achtelfinale schon Schluss.
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2: Wolkig ist es heute Morgen schon und im Norden und Osten regnet's auch immer wieder. Im Lauf des Tages breitet sich der Regen dort weiter aus, während es in der Südwesthälfte meistens sonnig und oft trocken bleibt, mit Höchstwerten von 19 bis 32 Grad. An der Küste kann es dazu ziemlich windig werden mit Sturmböen. Morgen ähnliches Spiel, maximal bis 32 Grad.
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3: Und wir starten wieder eine neue Woche um kurz nach.
2: Heute kann es dazu ziemlich windig werden mit Sturmböen. Morgen ähnliches Spiel, maximal bis 32 Grad.

0: man mal ehrlich sagen.
1: Aber wie man weiß, schon ein Hit kann das Blatt wenden. Und bei diesem Song war es so. Und auch diesen Song hört ihr übrigens in unserem 80s Summer Radio. Da passt er ja auch rein.
0: Exakt. Und das komplette Radio für euch in der kostenfreien Sender-App und im Web.
1: Und hier ist Don Henley, The Boys of Summer.

0: Madness und das House of Fun, also ein Haus voll Freude. Bei den meisten dürfte er noch ziemlich ruhig sein, nicht? Also ist ja noch ein bisschen früh, muss ich sagen, aber gibt ja immer einige, die anders denken.
1: Ja, die stehen sogar vor den Kindern noch auf, um schnell Sport zu machen. Solche Leute sind mir aber ein bisschen suspekt, muss ich sagen.
0: Die haben wir ja bei uns natürlich auch. Ich meine, es ist ja toll, wenn man das schafft. Also ich kann den inneren Schweinehund da nicht besänftigen. Ich bin schon froh, wenn ich zur Sendung wach bin. Also noch früher? Nee.
1: Lass mal. Wir brauchen hierfür unsere Energie.
0: Gut, also kein Frühsport, sondern frühe Musik. Aber das ist auch nicht schlecht. In Excess, Suicide Blonde und ein paar kleine Bewegungen dazu kann man ja gut machen.

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1: Der Sommer 1984 ist eine wahre Erfolgswelle für Frankie Goes to Hollywood in ihrer britischen Heimat. Sie belegen Platz 1 mit ihrer Single Two Tribes. Für insgesamt 9 Wochen sind sie wie festgetackert auf dieser Spitzenposition. Und wir gehen jetzt ins Jahr 1987. Den höchsten Neuzugang in den Singlecharts in dieser Woche machen U2 mit I Still Haven't Found What I'm Looking For. U2 landen direkt auf Platz 19.
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TransX Living on Video. 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
1: Im Studio Silas Quiring. Wie viel Geld wofür ausgeben? Heute will die Bundesregierung den Haushalt fürs kommende Jahr beschließen. Schon vorab wurde bekannt, dass mehr als 200 Milliarden Euro neue Schulden geplant sind. Die genauen Pläne will Finanzminister Klingbeil heute auch noch vorstellen. Beim Thema Krankschreibung rudern Union und SPD wieder zurück. Die Anforderung, die Arbeitsunfähigkeitsbescheinigung bereits am ersten Tag vorlegen zu müssen, könne auch zwischen Tarifparteien oder direkt in den Betrieben anders geregelt werden. Das sagte SPD-Chef und Finanzminister Klingbeil in der ARD. Am Ende des Bundesparteitages in Erfurt hat die AfD-Spitze klare Ziele formuliert. Man will raus aus der Opposition und rein in Regierungsverantwortung. Zunächst geht es der AfD um die Landtagswahlen, später auch um den Bund. Am Rande des Parteitags gingen Zehntausende Gegendemonstranten auf die Straße. Norwegen steht das erste Mal in der Geschichte im WM-Viertelfinale. Gegen Rekordweltmeister Brasilien hat sich das Team dank eines späten Doppelpacks von Superstar Erling Haaland mit 2:1 durchgesetzt. Auch England ist weiter. Nach einem packenden Schlagabtausch gegen Co-Gastgeber Mexiko entstand 3:2.
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3: Wolkig ist es heute Morgen schon und im Norden und Osten regnet's auch immer wieder. Im Lauf des Tages breitet sich der Regen dort weiter aus, während es in der Südwesthälfte meistens sonnig und oft trocken bleibt, mit Höchstwerten von 19 bis 32 Grad. An der Küste kann es dazu ziemlich windig werden mit Sturmböen. Morgen ähnliches Spiel, maximal bis 32 Grad.
4: 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Es ist Montag, kurz nach 5:30. Guten Morgen.
5: Hallo, hier sind Peter und Marie, endlich wieder vereint.
4: Ja, freue mich auch. Ist auf jeden Fall schön. In den meisten Bundesländern, da haben die großen Ferien ja inzwischen begonnen. Da kann man ja vieles so ein bisschen langsamer angehen lassen, nicht? Auch unser 8-Sekunden-Spiel kann man ganz langsam angehen lassen. Aber bei den 8 Sekunden bleiben wir hart. Da gibt es keinen Ferienbonus, ne?
5: Nee, das stimmt. Da müssen wir knackig bleiben, denn jeder möchte sie haben. Die 80s Socken. Wer die auch gerne hätte und mal mitspielen will, schnell anmelden. 80s.de.
4: Ihr habt noch ein bisschen Zeit, wir haben sozusagen Pausenmusik dafür. SC Camera, Somewhere in My Heart.

0: Einen wunderschönen guten Morgen. Wir sind im Ferienmonat Juli. Hallo.
1: Hallo, hier sind Peter und Marie.
0: Und gleich auch noch jemand anders, denn wir wollen ja spielen mit euch. 8 Sekunden, die gibt's auch in dieser Zeit jetzt. Und da freuen wir uns gleich auf den Sebastian.
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0: Guten Morgen, Sebastian. Peter und Marie hier, hallo.
1: Hallo.
3: Guten Morgen, hallo.
0: Sebastian, du bist ja Wiederholungstäter, nicht? Du warst schon mal bei uns auch im Spiel hier, oder?
3: Ja, richtig, genau.
1: Wie ist es denn da ausgegangen?
3: Also, ich habe zweimal gewonnen und einmal verloren.
1: Oh, okay, dann mal gucken, wie es jetzt heute hier denn weitergeht mit uns.
0: Ja, du, das ist, wird schon klappen, nicht? Also, ich hoffe, du genießt den Sommer, soweit es geht, dass es nicht zu heiß wird, ne?
3: Ja, ich versuche der Sonne mal aus dem Weg zu gehen.
0: Aber Hamburg ist ja sowieso ein bisschen
1: viel
0: Norden.
1: Erfolg dabei.
0: Der Norden ist ja nicht ganz so schlimm wie im Süden. Also da ist das Wetter ja immer sehr angenehm und nicht immer, aber oft sehr angenehm auf jeden Fall. Ne?
3: Ja, durchwachsen, ja.
1: Sebastian, erzähl uns mal von den 80ern. Was nimmst du mit aus der Zeit? Was liebst du so sehr daran?
3: Also auf jeden Fall schon mal die Musik. Die hat mich als Kind auf jeden Fall sehr geprägt.
0: Mhm. Ja. Gibt es da besondere Künstler, die du besonders magst oder besondere, also die du gerne hast?
3: Also ich höre Fancy auf jeden Fall sehr gerne.
0: Ah, das trifft sich sehr gut, denn der ist morgen zu Gast hier bei uns in der Sendung.
3: Oh, das ist ja echt cool.
1: Ja, ja. Der hat nämlich morgen Geburtstag und da werden wir mit ihm gemeinsam feiern können.
3: Okay.
0: Ja, also da kannst du vielleicht noch ein bisschen was über ihn erfahren, was du noch nicht weißt. Das ist ja ein sehr, sehr netter und freundlicher Mensch. Also ich freue mich drauf.
1: Sollen wir ihm eine Frage weitergeben, Sebastian? Gibt es da was du unbedingt schon mal wissen wolltest von Fancy?
3: Oh nee, aber schöne Grüße könnt ihr ausrichten.
1: Das machen wir natürlich.
0: Gut, das machen wir auf jeden Fall. Und noch schöner, wenn wir natürlich sagen, einer unserer Gewinner lässt Grüße bestellen. Aber wenn nicht, ist auch nicht schlimm. Davon geht die Welt nicht unter. Aber jetzt kommen wir zum eigentlichen Thema, nämlich unserem 8-Sekunden-Spiel. Du weißt, wie es läuft, ne?
3: Ja.
1: 8 Sekunden, ein 80-Hit hier von unserem Kassettenrekorder. Ja, genau. Und du sagst uns danach bitte Titel oder Interpret. Und jetzt sind wir ruhig und lassen dich einmal eintauchen in den Song.
3: Danke. Ja, das war Alphaville mit Forever Young.
0: Das hört sich sehr gut an. Wir hören die Lösung trotzdem. Hooray!

0: Das war nicht so schwer, aber das ist mal schwer, mal nicht so schwer. Wir haben das ja auch nicht in der Hand. Alles Zufallsprinzip. Und schön, dass du es geschafft hast. Insofern gehören dir 80s, 80s Socken.
1: Vielen Dank. Dankeschön. Ich freue mich.
2: Viel Freude damit und danke, dass du mitgespielt hast.
1: Dankeschön.
0: Grüße nach Hamburg. Ciao. Tschüss.
1: Macht's gut. Tschüssi.

0: Etienne, die unvergessene Gesch-Partie. Vor zwei Wochen ist sie leider von uns gegangen. Sehr traurig, aber ihre Musik bleibt. Schönen guten Morgen.
1: Guten Morgen.
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0: Habt ihr Lust, 80er Stars live zu sehen? Ja, das geht bei uns immer noch.
1: Ja, wir hoffen noch mal. Hier liegen noch so viele Tickets rum. Wir sind mittendrin in unserem Konzertsommer und möchten euch natürlich zu so vielen Live-Events wie möglich schicken.
0: Ja, und eure Chance auf unsere Gratis-Tickets, die startet heute natürlich wieder um 10 nach 7. Und dann, genau dann, geben wir euch den Ticket-Track des Tages durch, also der Song, auf den es ankommt.
1: Und wenn ihr den dann hier im Programm in voller Länge hört, dann heißt es, schnell die Uhrzeit merken und bei uns online eintragen, wann ihr den gehört habt, auf 80s.de.
0: Und schon seid ihr drin in unserem Spiel und habt die Chance zu gewinnen. Einige von euch haben ja schon gewonnen. Hier zum Beispiel bei George, unserem Kollegen am Nachmittag.
3: Zwei Tickets für dich, mein Lieber.
4: Super, da freue ich mich.
3: Viel, viel Spaß. Du weißt ja, das ist für den 14.8. in Bonn, OMD Live. Zwei Karten für Rick Astley am 4.8. in Köln. Glückwunsch!
4: Ach, das ist ja super, wunderbar.
5: Freuen wir uns auf jeden Fall sehr drüber.
3: The Cure in der Berliner Wuhlheide. Du hast die zwei Karten.
4: Ja, super, ich würde sagen, das bei den Wetter und ich sag mal den 6 vom Lotto. Ja, dann super.
0: So glücklich sind Gewinner.
1: Ja. Und wie ihr an eure Live-Tickets kommt, das erfahrt ihr nochmal ganz in Ruhe bei uns online auf 80s.de. Und nicht vergessen, der Ticket-Track, der wird heute um 10 nach 7 hier bekannt gegeben.
0: Und wie Madonna in ihrer Anfangszeit geklungen hat, das hört ihr jetzt. Hier ist sie mit Into the Groove.
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1: Im Studio Silas Quiring. Wie viel Geld wofür ausgeben? Heute will die Bundesregierung den Haushalt fürs kommende Jahr beschließen. Schon vorab wurde bekannt, dass mehr als 200 Milliarden Euro neue Schulden geplant sind. Die genauen Pläne will Finanzminister Klingbeil heute auch noch vorstellen. Beim Thema Krankschreibung rudern Union und SPD wieder zurück. Die Anforderungen, die Arbeitsunfähigkeitsbescheinigung bereits am ersten Tag vorlegen zu müssen, könne auch zwischen Tarifparteien oder direkt in den Betrieben anders geregelt werden. Das sagte SPD-Chef und Finanzminister Klingbeil in der ARD. Am Ende des Bundesparteitages in Erfurt hat die AfD-Spitze klare Ziele formuliert. Man will raus aus der Opposition und rein in Regierungsverantwortung. Zunächst geht es der AfD um die Landtagswahlen, später auch um den Bund. Am Rande des Parteitags gingen Zehntausende Gegendemonstranten auf die Straße. Norwegen steht das erste Mal in der Geschichte im WM-Viertelfinale. Gegen Rekordweltmeister Brasilien hat sich das Team dank eines späten Doppelpacks von Superstar Erling Haaland mit 2:1 durchgesetzt. Auch England ist weiter. Nach einem packenden Schlagabtausch gegen Co-Gastgeber Mexiko entstand 3:2.
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3: Wolkig ist es heute Morgen schon und im Norden und Osten regnet's auch immer wieder. Im Lauf des Tages breitet sich der Regen dort weiter aus, während es in der Südwesthälfte meistens sonnig und oft trocken bleibt, mit Höchstwerten von 19 bis 32 Grad. An der Küste kann es dazu ziemlich windig werden mit Sturmböen. Morgen ähnliches Spiel, maximal bis 32 Grad.
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3: Mit Höchstwerten von 19 bis 32 Grad. An der Küste kann es dazu ziemlich windig werden mit Sturmböen. Morgen ähnliches Spiel, maximal bis 32 Grad.

0: Mit Pauken und Trompeten. Zwei Frauen, zwei Männer, eine ältere Dame, ein jüngerer Herr. Also wirklich total zusammengewürfelt. Und das Phänomen, das ist ein Schwarz-Weiß-Video, das ist millionenfach geklickt. Also googelt euch das gerne mal zusammen, das passt heute ganz gut.
1: Ja, ich weiß nicht, ob das so geschmackvoll ist, aber...
0: Stell dir vor, wir bei der Endlos gegenüber gestanden, Peter.
1: Ja, du, dich kenne ich ja wenigstens auch. Ich weiß nicht, also ob es Spaß macht, aber es ist eine tolle Aktion auf jeden Fall gewesen. Da kann man gar nichts wollen. Und heute am Tag des Kusses, wie gesagt, Küsse frei. Und wir haben natürlich auch musikalische Küsse aus den 80ern für euch.
0: Mit The Art of Noise und Tom Jones. Hier ist Kiss. 80s.
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0: Money is too tight to mention. Simply Red. Schönen guten Morgen.
1: Hallo, hier sind Peter und Marie. Irgendwie unvorstellbar, aber es ist wahr. Heute wird dieser Mann 80 Jahre alt.
2: Hi, my name is Rocky Balboa. Der Italian Style.
0: Sylvester Stallone in der Rolle seines Lebens. Und er feiert heute tatsächlich Geburtstag, wahrscheinlich mit seiner Familie, den 80.
1: Ja, gefühlt ist er immer noch so fit wie ein Tonschuh, was wahrscheinlich an seinen Rollen liegt, die er bis jetzt gespielt hat, denn die waren ja immer ziemlich sportlich.
0: Ja, Rocky Balboa oder auch Rambo, das waren so die Actionfilme, da musste er sich schon ganz schön durchschlagen, muss man sagen.
1: Die Idee zu Rocky, die hatte Stallone im Übrigen nach einem Boxkampf zwischen Muhammad Ali und Chuck Wepner, schrieb das Drehbuch und spielte dann auch direkt mal gleich seine eigene Hauptrolle.
0: Ja, und das wollte er auch unbedingt. Er wollte, dass die Idee nicht verkaufen, hat gesagt, nein, nein, nein, ich will das alles machen, war da sehr beharrlich und es hat sich natürlich rentiert.
3: Ich würde niemals irgendetwas tun, das diesem Sport in irgendeiner Weise schaden könnte.
4: Ich bin die Nummer eins, die Nummer eins.
3: Du riskierst eine unheimlich dicke Lippe.
4: Okay, warum kommst du nicht runter und raus, geht raus, Balboa?
0: Das war aus dem dritten Rocky-Teil, das Auge des Tigers.
1: Ja, und wer ein bisschen tiefer eintauchen möchte in das Leben von Sylvester Stallone, der muss nur noch ein bisschen Geduld haben. In diesem Jahr im September bringt er nämlich seine Autobiografie auf den Markt. The Steps wird die heißen, die Geschichte meines Lebens.
0: Ja, ich glaube, ich muss da nicht tiefer eintauchen, aber vielleicht interessiert es den einen oder anderen. Man weiß es ja nicht. Heute jedenfalls wird Sylvester Stallone 80 und 80 ist ja so das neue 50. Insofern, ja, alles Gute zum Geburtstag und wir hören natürlich Musik aus Rocky.
1: Mit Survivor und dem Eye of the Tiger.

0: von Ulrich Scheins und TV. Ganz klar, Aha. Ja, Montag und wir sagen einfach mal guten Morgen.
1: Ja, wir, das sind Peter und Marie, endlich wieder vereint nach Peters Urlaub. Hallo.
0: Ja, freue mich, dass ich wieder da bin.
1: Nachts im Museum, nicht nur ein Film, sondern auch Wirklichkeit, und zwar für Lionel Richie. Der war nämlich letztens in Los Angeles im County Museum of Art.
0: Ja, und wie sich das für einen echten Weltstar gehört, hat er so Sonderöffnungszeiten bekommen und konnte sich tatsächlich in aller Ruhe nachts dann die Kunst ansehen.
1: Ja, und wir können uns jetzt in aller Ruhe Lionel Richie anhören. Mit All Night Long läuft nämlich bei uns auch, wenn ihr es möchtet, gerne im 80s Summer Radio. Also klickt euch da gerne mal rein.
0: Ja, das passt perfekt in die Jahreszeit. Da hat man noch mehr Sommerfeeling im Kopf, wenn man das hört. Also macht das einfach. Hier ist Lionel Richie. Well,

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Pet Shop Boys. 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Billy Idol. Neu dabei, Nene Cherry, Buffalo Stance.

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1: Im Studio Silas Quiring. US-Präsident Trump hat sich offenbar sportlich in die laufende WM eingemischt. Nach der roten Karte gegen US-Stürmer Balogun am Mittwoch soll er sich bei FIFA-Präsident Infantino für den Spieler eingesetzt haben. Dessen Rotsperre wurde gestern in eine Bewährungsstrafe umgewandelt. Ausgaben von 555 Milliarden Euro, mehr als 200 Milliarden neue Schulden. So plant die Bundesregierung offenbar in Sachen Finanzen fürs nächste Jahr. Heute soll der Haushalt beschlossen und offiziell vorgestellt werden. Der Handelsverband will, dass Geschäfte am Sonntag generell aufhaben dürfen. Hauptgeschäftsführer Gent sagte der Bild, die Öffnung an Sonntagen mache auch die Innenstädte attraktiv und lebendig. Zuletzt hatte die Bundesregierung längere Sonntagsöffnungszeiten für Bäckereien angekündigt. Bei der Fußball-WM stehen die nächsten Viertelfinalisten fest. England hat sich in einem Kraftakt 3:2 gegen Co-Gastgeber Mexiko durchgesetzt. Im Viertelfinale geht es nun gegen Norwegen, das 2:1 gegen Brasilien gewonnen hat. Soweit haben es die Skandinavier bei einer WM noch nie geschafft.
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2: Wolkig ist es heute Morgen schon und im Norden und Osten regnet's auch immer wieder. Im Lauf des Tages breitet sich der Regen dort weiter aus, während es in der Südwesthälfte meistens sonnig und oft trocken bleibt, mit Höchstwerten von 19 bis 32 Grad. An der Küste kann es dazu ziemlich windig werden mit Sturmböen. Morgen ähnliches Spiel, maximal bis 32 Grad.
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3: Es ist kurz nach 6:30. Guten Morgen.
4: Endlich wieder Montag. Also zum einen ist Peter endlich zurück aus dem Urlaub. Das ist natürlich fabulös. Aber Montag bedeutet ja zusätzliche Arbeit für Peter, denn es gibt eine Pop-Story in Podcast-Länge. Ab heute wieder in der App und im Web für euch. Und um was es da geht, das sagt er euch gleich im Detail.
3: Es geht um zwei geniale, ja wenn nicht epochale Künstler, die zusammenarbeiten. Und da kann man eigentlich nur erwarten, dass was wirklich Großes dabei rauskommt. Das ist auch so gewesen. Aber es kam auch noch was anderes dabei raus und das geht dann eher ins private Finanzielle, was die beiden Künstler betrifft. Und wer die sein werden, das verrate ich natürlich noch nicht.
4: Und wir starten rein in die nächste halbe Stunde mit Depeche Mode, Shake the Disease.

0: Wundert wie gut, das war Nick Hörschow. Schönen guten Morgen.
1: Hallo, Peter und Marie hier an diesem Montag. Und da tauchen wir immer noch etwas tiefer ein. Denn immer montags ist hier Pop-Story-Tag bei 80s. Da gibt es nämlich die Pop-Stories, die ihr hier jeden Tag im Programm hört, in Podcast-Länge. Heißt also, Peter geht nochmal ein bisschen tiefer rein ins Thema und recherchiert für euch Sachen, die ihr so bestimmt noch nicht gewusst habt. Diesmal geht es um einen Anruf an Weihnachten 1980.
0: Ja, das Telefon klingelt bei Paul McCartney und am anderen Ende ist eine ziemlich hohe Stimme und McCartney denkt, ist das ein Fan? Wo hat er denn meine Nummer her?
1: Na,
0: war aber kein Fan. Ja,
1: nein,
0: es war Michael Jackson.
1: So.
0: Und aus diesem Anruf wird dann zunächst mal ein Treffen und später entsteht daraus der Song Say, Say, Say, ein Riesenhit von McCartney und Jackson und gleichzeitig auch der Anfang einer Geschichte, die dann doch ziemlich kompliziert wird, denn Paul McCartney brachte Michael Jackson auf eine Idee, die finanzieller Natur war und die Freundschaft der beiden sehr arg strapaziert hat. Mehr möchte ich nicht sagen. Alles Weitere gibt's in der Pop-Story.
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0: Und hier ist der Song, um den es da geht. Paul McCartney, Michael Jackson, Say.

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0: Und wir haben jetzt eine Dame aus dem Funk and Soul Radio, eine ganz besondere Dame, nämlich Aretha Franklin. Der Rolling Stone, der wählte sie vor kurzem zur größten Sängerin aller Zeiten.
1: Ja, sie war auch die Lieblingssängerin von Ex-Präsident Barack Obama und auch Bill Clinton lud sie zur Amtseinführung ein.
0: Sie hat sich schon früh für Bürgerrechte, vor allem der Farbigen, und auch für die Rechte der Frauen eingesetzt. Respect war eine der Hymnen schon in den 60ern.

Fachleute nennen ihre Stimme übermenschlich. 18 Grammys hat sie gewonnen, 75 Millionen Tonträger verkauft. Wir wollen sie ehren mit ihrer Musik. Was sonst? Hier ist Aretha Franklin, Who's

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1: Im Studio Silas Quiring. US-Präsident Trump hat sich offenbar sportlich in die laufende WM eingemischt. Nach der roten Karte gegen US-Stürmer Balogun am Mittwoch soll er sich bei FIFA-Präsident Infantino für den Spieler eingesetzt haben. Dessen Rotsperre wurde gestern in eine Bewährungsstrafe umgewandelt. Ausgaben von 555 Milliarden Euro, mehr als 200 Milliarden neue Schulden. So plant die Bundesregierung offenbar in Sachen Finanzen fürs nächste Jahr. Heute soll der Haushalt beschlossen und offiziell vorgestellt werden. Der Handelsverband will, dass Geschäfte am Sonntag generell aufhaben dürfen. Hauptgeschäftsführer Gent sagte der Bild, die Öffnung an Sonntagen mache auch die Innenstädte attraktiv und lebendig. Zuletzt hatte die Bundesregierung längere Sonntagsöffnungszeiten für Bäckereien angekündigt. Bei der Fußball-WM stehen die nächsten Viertelfinalisten fest. England hat sich in einem Kraftakt 3:2 gegen Co-Gastgeber Mexiko durchgesetzt. Im Viertelfinale geht es nun gegen Norwegen, das 2:1 gegen Brasilien gewonnen hat. Soweit haben es die Skandinavier bei einer WM noch nie geschafft.
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2: Ziemlich grau ist es heute Morgen, vor allem im Norden. Dazu kommt von der Nordsee her Regen rein und zieht im Lauf des Tages weiter Richtung Südosten. In der Südwesthälfte bleibt es dagegen oft sonnig und trocken. Die Höchstwerte liegen meist bei 19 bis 23 Grad. Im Südwesten sind auch 24 bis 32 Grad drin. Morgen im Norden weiter Wolken und Regen oder Schauer. Sonst freundlicher, maximal bis 34 Grad.
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3: Alles Wichtige vom Tage habt ihr gerade gehört. Kurz nach 7, hier sind wieder Peter und Marie.
4: Na, endlich wieder zusammen. Hallo, ihr Lieben.
3: Ja, schön, mal wieder hier zu sein. Ich freue mich richtig, Marie, dass wir zusammen wieder Sendung machen. Und ja, viele sind ja jetzt schon in Ferienlaune. Auch in Sachsen, Sachsen-Anhalt, Schleswig-Holstein und Thüringen ist heute der erste Ferientag.
4: Ja, damit sind es jetzt insgesamt 9 Bundesländer, die sich in den Sommerferien befinden. Alle haben ja nie gleichzeitig Ferien. Das wäre ja ein super Chaos. Yeah. Aber alle 16 Bundesländer können unser 80s Summer Radio gleichzeitig hören. Das bringt kein Chaos.
3: So ist das auch richtig. In der App oder im Web zur Ferienvorfreude oder zum Feriengenuss, was auch immer. Und in diesem Summer Radio sind natürlich Songs wie dieser hier. Wham! 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

0: Simon Fischer, Love Changes Everything. Damit schönen guten Morgen hier bei 80s in der Morning Show.
1: Hallo mit Peter und Marie.
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0: Welcher Ticket-Track ist denn heute gefragt, um zu einem Konzert von The Cure zu gehen? Dieser.

0: Cure mit ihren Love Cats. Ja, die, muss man wirklich sagen, diese Band haben die 80er wunderbar schräg, dunkel und verspielt gemacht.
1: Ja, ihr merkt schon, wir sind mitten in unseren 80s Summer Live Weeks und The Cure, das ist nur eine von vielen Bands und Stars, die ihr besuchen könnt, auf unsere Kosten sozusagen, denn ihr kriegt die Tickets natürlich umsonst. Und The Love Cats, das ist der Song, immer wenn er läuft, in voller Länge, dann müsstet ihr euch die Uhrzeit merken und eintragen bei 80s80s.de, euren Namen dazu und schon kann das Ganze losgehen.
0: Wem das jetzt zu schnell ging, kein Problem. Einfach nochmal nachlesen. Alle Infos für euch auf 80s80s.de und im Grunde genommen

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1: Der Sommer 1984 ist eine wahre Erfolgswelle für Frankie Goes to Hollywood in ihrer britischen Heimat. Sie belegen Platz 1 mit ihrer Single Two Tribes. Für insgesamt 9 Wochen sind sie wie festgetackert auf dieser Spitzenposition. Und wir gehen jetzt ins Jahr 1987. Den höchsten Neuzugang in den Singlecharts in dieser Woche machen U2 mit I Still Haven't Found What I'm Looking For. U2 landen direkt auf Platz 19.
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1: Im Studio Silas Quiring.
2: Bei der Fußball-WM sorgt eine umstrittene Entscheidung für Wirbel. US-Stürmer Balogun darf trotz seiner roten Karte im letzten Spiel im Achtelfinale gegen Belgien auflaufen. US-Präsident Trump soll seinen Kumpel FIFA-Boss Infantino angerufen und sich dafür eingesetzt haben. Außerdem stehen bei der WM die nächsten Viertelfinalisten fest. England hat mit Gastgeber Mexiko mit 3:2 besiegt und Norwegen beendet mit einem 2:1 Sieg die Titelträume Brasiliens. Beide Treffer erzielte Superstar Haaland. Die Gesundheitsreform wird offenbar etwas entschärft. Wie die Frankfurter Allgemeine berichtet, will Gesundheitsministerin Wagen bisher kostenfrei mitversicherte Familienmitglieder weniger stark zur Kasse bitten. Änderungen gibt es auch bei der Zuzahlung für Medikamente und Krankenhausaufenthalte. Nach dem verheerenden Doppelerdbeben in Venezuela vor knapp 2 Wochen steigen die Opferzahlen weiter. Bislang wurden über 3.300 Tote entdeckt. Die Zahl der Vermissten wird von den Vereinten Nationen auf etwa 50.000 geschätzt.
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3: Ziemlich grau ist es heute Morgen, vor allem im Norden. Dazu kommt von der Nordsee her Regen rein und zieht im Lauf des Tages weiter Richtung Südosten. In der Südwesthälfte bleibt es dagegen oft sonnig und trocken. Die Höchstwerte liegen meist bei 19 bis 23 Grad. Im Südwesten sind auch 24 bis 32 Grad drin. Morgen im Norden weiter Wolken und Regen oder Schauer. Sonst freundlicher, maximal bis 34 Grad.
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4: Halb acht ist durch und es ist Montag und wir machen weiter in der Morningshow.
5: Hi, Peter und Marie hier. Der Urlaub von Peter ist endlich vorbei und wir sind wieder gemeinsam hier.
4: Ja, freue mich auch. Ist auf jeden Fall schön. In den meisten Bundesländern, da haben die großen Ferien ja inzwischen begonnen. Da kann man ja vieles so ein bisschen langsamer angehen lassen, nicht? Auch unser 8-Sekunden-Spiel kann man ganz langsam angehen lassen. Aber bei den 8 Sekunden, da bleiben wir hart. Da gibt es keinen Ferienbonus, ne?
5: Nee, das stimmt. Da müssen wir knackig bleiben, denn jeder möchte sie haben. Die 80s Socken. Wer die auch gerne hätte und mal mitspielen will, schnell anmelden. 80s.de.
4: Ihr habt noch ein bisschen Zeit. Wir haben sozusagen Pausenmusik dafür. Mr. und Kiri. 80s.

0: Einen wunderschönen guten Morgen. Wir sind im Ferienmonat Juli. Hallo.
1: Hallo, hier sind Peter und Marie.
0: Und gleich auch noch jemand anders, denn wir wollen ja spielen mit euch. 8 Sekunden, die gibt's auch in dieser Zeit jetzt. Und da freuen wir uns gleich auf den Sebastian.
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0: Guten Morgen, Sebastian. Peter und Marie hier, hallo.
1: Hallo.
3: Guten Morgen. Guten Morgen, hallo.
0: Sebastian, du bist ja Wiederholungstäter, nicht? Du warst schon mal bei uns auch im Spiel hier, oder?
3: Ja, richtig, genau.
1: Wie ist es denn da ausgegangen?
3: Also, ich habe zweimal gewonnen und einmal verloren.
1: Oh, okay, dann mal gucken, wie es jetzt heute hier denn weitergeht mit uns.
0: Ja, du, das ist, wird schon klappen, nicht? Also, ich hoffe, du genießt den Sommer, soweit es geht, dass es nicht zu heiß wird, ne?
3: Ja, ich versuche da doch nicht mal aus dem Weg zu gehen.
0: Aber Hamburg ist ja sowieso ein bisschen
1: viel
0: Norden.
1: Viel Erfolg dabei.
0: Der Norden ist ja nicht ganz so schlimm wie im Süden. Also da ist Wetter ja immer sehr angenehm und nicht immer, aber oft sehr angenehm auf jeden Fall. Ne?
3: Ja, durchwachsen, ja.
1: Sebastian, erzähl uns mal von den 80ern. Was nimmst du mit aus der Zeit? Was liebst du so sehr daran?
3: Also auf jeden Fall schon mal die Musik. Mhm. Die hat mich als Kind auf jeden Fall sehr geprägt.
0: Mhm. Ja. Gibt es da besondere Künstler, die du besonders magst oder besondere, also die du gerne hast?
3: Also ich höre Fancy auf jeden Fall sehr gerne.
0: Ah, das trifft sich sehr gut, denn der ist morgen zu Gast hier bei uns in der Sendung.
3: Oh, das ist ja echt cool.
1: Ja, der hat nämlich morgen Geburtstag und da werden wir mit ihm gemeinsam feiern können.
3: Okay.
0: Ja, also da kannst du vielleicht noch ein bisschen was über ihn erfahren, was du noch nicht weißt. Das ist ja ein sehr, sehr netter und freundlicher Mensch, also ich freue mich drauf.
1: Sollen wir ihm eine Frage weitergeben, Sebastian? Gibt es da was du unbedingt schon mal wissen wolltest von Fancy?
3: Oh nee, aber schöne Grüße könnt ihr ausrichten.
1: Das machen wir natürlich,
0: gut,
1: selbstverständlich.
0: Das machen wir auf jeden Fall. Und noch schöner, wenn wir natürlich sagen, einer unserer Gewinner lässt Grüße bestellen, aber wenn nicht, ist auch nicht schlimm. Davon geht die Welt nicht unter, aber jetzt kommen wir zum eigentlichen Thema, nämlich unserem 8-Sekunden-Spiel. Du weißt, wie es läuft, ne?
3: Ja.
1: 8 Sekunden, ein 80-Set hier von unserem Kassettenrekorder und du sagst uns danach bitte Titel oder Interpret. Und jetzt sind wir ruhig und lassen dich einmal eintauchen in den Song.
3: Danke. Ja, das war Alpha Will mit Forever Young.
0: Das hört sich sehr gut an. Wir hören die Lösung trotzdem.
1: Forever.

0: Das war nicht so schwer, aber das ist mal schwer, mal nicht so schwer. Wir haben das ja auch nicht in der Hand. Alles Zufallsprinzip. Und schön, dass du es geschafft hast. Insofern gehören dir 80s Socken.
1: Vielen Dank. Dankeschön. Ich freue mich.
2: Viel Freude damit und danke, dass du mitgespielt hast.
1: Dankeschön.
0: Grüße nach Hamburg. Ciao. Tschüss.
1: Macht's gut. Tschüssi.

0: Peter und Marie hier bei 80s.
1: Hi, muss mal kurz antworten, denn einige Maxi-Fans haben mich tatsächlich darauf angesprochen, warum wir immer nur eine Maxi des Tages spielen morgens. Wer gar nicht genug davon kriegt, der geht in den Channel rein und bekommt 24 Stunden am Stück alle Maxis.
0: Und unsere Maxi heute, die kommt von den Communards. Und die Communards, das waren Jimmy Somerville, der ja vorher bei Bronski Beat war, und der Pianist Richard Coles. Die beiden sind sogar auf Tournee zusammengegangen, haben sich dann aber 88 so gestritten, dass sie sich dann doch eher getrennt haben. Jimmy Somerville, das wissen wir, ist nach wie vor Musiker. Und Richard Coles, ja, der ist Priester und Pfarrer in England geworden. Hier ein Song, als die beiden sich noch richtig gut verstanden haben. Der Klassiker von Thelma Houston in einem neuen Gewand. Don't Leave Me This Way, die Maxi-Version.

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1: Im Studio Silas Quiring.
2: Bei der Fußball-WM sorgt eine umstrittene Entscheidung für Wirbel. US-Stürmer Balogun darf trotz seiner roten Karte im letzten Spiel im Achtelfinale gegen Belgien auflaufen. US-Präsident Trump soll seinen Kumpel FIFA-Boss Infantino angerufen und sich dafür eingesetzt haben. Außerdem stehen bei der WM die nächsten Viertelfinalisten fest. England hat mit Gastgeber Mexiko mit 3:2 besiegt und Norwegen beendet mit einem 2:1 Sieg die Titelträume Brasiliens. Beide Treffer erzielte Superstar Haaland. Die Gesundheitsreform wird offenbar etwas entschärft. Wie die Frankfurter Allgemeine berichtet, will Gesundheitsministerin Warken bisher kostenfrei mitversicherte Familienmitglieder weniger stark zur Kasse bitten. Änderungen gibt es auch bei der Zuzahlung für Medikamente und Krankenhausaufenthalte. Nach dem verheerenden Doppelerdbeben in Venezuela vor knapp 2 Wochen steigen die Opferzahlen weiter. Bislang wurden über 3.300 Tote entdeckt. Die Zahl der Vermissten wird von den Vereinten Nationen auf etwa 50.000 geschätzt.
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3: Ziemlich grau ist es heute Morgen, vor allem im Norden. Dazu kommt von der Nordsee her Regen rein und zieht im Lauf des Tages weiter Richtung Südosten. In der Südwesthälfte bleibt es dagegen oft sonnig und
2: die Zahl der Vermissten wird von den Vereinten Nationen auf etwa 50.000 geschätzt. 80s
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3: Ziemlich grau ist es heute Morgen, vor allem im Norden. Dazu kommt von der Nordsee her Regen rein und zieht

0: Peter und Marie hier. Guten Morgen.
1: Hallo, ihr Lieben.
0: Durchschnittlich 4-mal am Tag küsst man sich. Ja, auch dafür gibt es eine Statistik, nicht? Heute ist der internationale Tag des Kusses und da kann man sich auch durchaus mal öfter küssen, ne?
1: Ach, das erinnert mich an dieses legendäre Video aus dem Jahr 2014, wo 20 völlig fremde Menschen sich für eine Videoaktion einfach geküsst haben.
0: So?
1: Nie kennengelernt.
0: Wieso richtig?
1: Richtig. Oh. Mit Pauken und Trompeten. Zwei Frauen, zwei Männer, eine ältere Dame, ein jüngerer Herr. Also wirklich total zusammengewürfelt. Und Phänomen ist so ein Schwarz-Weiß-Video. Das ist millionenfach geklickt. Also googelt euch das gerne mal zusammen. Das passt heute ganz gut.
0: Ja, ich weiß nicht, ob das so geschmackvoll ist, aber...
1: Stell dir vor, wir bei der Endlos gegenüber gestanden, Peter.
0: Ja, du, dich kenne ich ja wenigstens auch. Ich weiß nicht, also ob es Spaß macht, aber es ist eine tolle Aktion auf jeden Fall gewesen. Da kann man gar nichts wollen. Und heute am Tag des Kusses, wie gesagt, Küsse frei. Und wir haben natürlich auch musikalische Küsse aus den 80ern für euch.
1: Mit Prince and the Revolution und Kiss.

0: Running Up That Hill, der Hit ist nicht tot zu kriegen, weil er einfach so gut ist. Das war natürlich Kate Bush. Guten Morgen.
1: Guten Morgen. Irgendwie unvorstellbar, aber es ist wahr. Heute wird dieser Mann 80 Jahre alt.
2: Hi, my name is Rocky Balboa. Der Teil ist Teil.
0: Sylvester Stallone in der Rolle seines Lebens. Und er feiert heute tatsächlich Geburtstag, wahrscheinlich mit seiner Familie, den 80.
1: Ja, gefühlt ist er immer noch so fit wie ein Tonschuh, was wahrscheinlich an seinen Rollen liegt, die er bis jetzt gespielt hat, denn die waren ja immer ziemlich sportlich.
0: Ja, Rocky Balboa oder auch Rambo, das waren so die Actionfilme, da musste er sich schon ganz schön durchschlagen, muss man sagen.
1: Die Idee zu Rocky, die hatte Stallone im Übrigen nach einem Boxkampf zwischen Muhammad Ali und Chuck Wepner, schrieb das Drehbuch und spielte dann auch direkt mal gleich seine eigene Hauptrolle.
0: Ja, und das wollte er auch unbedingt. Er wollte, dass die Idee nicht verkaufen, hat gesagt, nein, nein, nein, ich will das alles machen, war da sehr beharrlich und es hat sich natürlich rentiert.
3: Ich würde niemals irgendetwas tun, das diesem Sport in irgendeiner Weise schaden könnte.
4: Ich bin die Nummer eins, die Nummer eins.
3: Du riskierst eine unheimlich dicke Lippe.
4: Okay, warum kommst du nicht runter und haust mir drauf, Balboa?
3: Ich sehe dich im Ring,
0: das war aus dem dritten Rocky-Teil, das Auge des Tigers.
1: Ja, und wer ein bisschen tiefer eintauchen möchte in das Leben von Sylvester Stallone, der muss nur noch ein bisschen Geduld haben. In diesem Jahr im September bringt er nämlich seine Autobiografie auf den Markt. The Steps wird die heißen, die Geschichte meines Lebens.
0: Ja, ich glaube, ich muss da nicht tiefer eintauchen, aber vielleicht interessiert es den einen oder anderen. Man weiß es ja nicht. Heute jedenfalls wird Sylvester Stallone 80 und 80 ist ja so das neue 50. Insofern, ja, alles Gute zum Geburtstag und wir hören natürlich Musik aus Rocky.
1: Mit Survivor und dem Burning Heart.

0: The Great Commandant, das war ein Camouflage aus Deutschland. Wir haben Montag und wir sagen einfach mal guten Morgen.
1: Ja, wir, das sind Peter und Marie, endlich wieder vereint nach Peters Urlaub. Hallo.
0: Ja, freue mich, dass ich wieder da bin.
1: Manchmal reicht für Sommer im Radio ein einziges Wort und das ist Caribbean. Weiße Sandstrände, türkisblaues Wasser und Palmen.
0: Oh Mann, ja. Und dann kommt aber Billy Ocean ganz schnell ins Spiel, denn der hatte 83 den Hit European Queen rausgebracht. Er hat nur nicht so wirklich jemanden interessiert, muss ich sagen.
1: Erst als aus der europäischen Queen, also Königin, die Caribbean Queen gemacht wurde, da ging der Song weltweit durch die Decke und landete auch in den USA auf Platz 1.
0: Aber die europäische Königin, die European Queen, wurde dann auch noch ein Erfolg. Also alles erfolgreich für Billy Ocean. Und dieses Sommergefühl, das gibt's natürlich auch bei uns. Sommer im Sound und Musik, die nach Urlaub klingt. Und könnt ihr haben.
1: In der kostenfreien 80s-80s-Sender-App und im Web im Summer Radio.
0: Und da ist er natürlich mit drin. Billy Ocean, Caribbean Queen.

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1: Im Studio Silas Quiring. US-Präsident Trump hat sich offenbar sportlich in die laufende WM eingemischt. Nach der roten Karte gegen US-Stürmer Balogun am Mittwoch soll er sich bei FIFA-Präsident Infantino für den Spieler eingesetzt haben. Dessen Rotsperre wurde gestern in eine Bewährungsstrafe umgewandelt. Wie viel Geld wofür ausgeben? Heute will die Bundesregierung den Haushalt fürs kommende Jahr beschließen. Schon vorab wurde bekannt, dass mehr als 200 Milliarden Euro neue Schulden geplant sind. Die genauen Pläne will Finanzminister Klingbeil heute auch noch vorstellen. Porsche streicht offenbar erneut tausende Jobs. Laut Handelsblatt sollen 4000 Stellen wegfallen. Vor allem betroffen Management, Verwaltung und der Entwicklungsstandort Weissach. Der Luxusautobauer fährt nach schwachen Geschäften, vor allem in China, einen strikten Sparkurs. Rund 1,5 Millionen Menschen sind in Köln für die Rechte von queeren Menschen auf die Straße gegangen, das teilten die Veranstalter mit. Allein in der bunten Parade zum Christopher Street Day nahmen 100 Wagen und 60.000 Menschen teil. Der CSD in Köln gehört zu den größten in Europa.
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3: Ziemlich grau ist es heute Morgen, vor allem im Norden. Dazu kommt von der Nordsee her Regen rein und zieht im Lauf des Tages weiter Richtung Südosten. In der Südwesthälfte bleibt es dagegen oft sonnig und trocken. Die Höchstwerte liegen meist bei 19 bis 23 Grad. Im Südwesten sind auch 24 bis 32 Grad drin. Morgen im Norden weiter Wolken und Regen oder Schauer. Sonst freundlicher, maximal bis 34 Grad.
4: 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Halb neun ist schon durch, das heißt für einige ist es schon mitten am Tag, für die anderen gerade vielleicht mal aufgestanden, nicht? Je nachdem. Schönen guten Morgen auf jeden Fall.
5: Hallo, Peter Marie hier.
6: Endlich wieder Montag. Also zum einen ist Peter endlich zurück aus dem Urlaub, das ist natürlich fabulös, aber Montag bedeutet ja zusätzliche Arbeit für Peter, denn es gibt eine Popstory in Podcast-Länge ab heute wieder in der App und im Web für euch. Und um was es da geht, das sagt er euch gleich im Detail.
4: Es geht um zwei geniale, ja wenn nicht epochale Künstler, die zusammenarbeiten. Und da kann man eigentlich nur erwarten, dass was wirklich Großes dabei rauskommt. Das ist auch so gewesen. Aber es kam auch noch was anderes dabei raus. Und das geht dann eher ins private Finanzielle, was die beiden Künstler betrifft. Und wer die sein werden, das verrate ich natürlich noch nicht.
6: Und wir starten rein in die nächste halbe Stunde mit Ray Parker Jr. und den Ghostbusters.

0: Girls Just Wanna Have Fun, Cyndi Lauper, kennen wir alle, können wir alle, glaube ich, mitsingen. Schönen guten Morgen.
1: Hallo, Peter und Marie hier an diesem Montag und da tauchen wir immer noch etwas tiefer ein. Denn immer montags ist hier Pop-Story-Tag bei 80s 80s. Da gibt es nämlich die Pop-Stories, die ihr hier jeden Tag im Programm hört, in Podcast-Länge. Heißt also, Peter geht nochmal ein bisschen tiefer rein ins Thema und recherchiert für euch Sachen, die ihr so bestimmt noch nicht gewusst habt. Diesmal geht es um einen Anruf an Weihnachten 1980.
0: Ja, das Telefon klingelt bei Paul McCartney und am anderen Ende ist eine ziemlich hohe Stimme und McCartney denkt, ist das ein Fan? Wo hat er denn meine Nummer her?
1: Na,
0: war aber kein Fan. Ja,
1: nein,
0: es war Michael Jackson.
1: So.
0: Und aus diesem Anruf wird dann zunächst mal ein Treffen und später entsteht daraus der Song Say, Say, Say, ein Riesenhit von McCartney und Jackson und gleichzeitig auch der Anfang einer Geschichte, die dann doch ziemlich kompliziert wird, denn Paul McCartney brachte Michael Jackson auf eine Idee, die finanzieller Natur war und die Freundschaft der beiden sehr arg strapaziert hat. Mehr möchte ich nicht sagen, alles weitere gibt's in der Pop-Story.
1: Für euch ab jetzt online 80s.de oder in der kostenfreien Sender-App. Klickt euch rein und genießt die Pop-Story im Podcast länger.
0: Und hier ist der Song, um den es da geht. Paul McCartney, Michael Jackson, Say, Say.

0: Schönen guten Morgen.
1: Hi, jetzt gibt es für euch einen Song aus unserem Italo Disco Radio. Das findet ihr in der kostenfreien Sender-App und im Web. Klickt euch da gerne mal rein.
2: Ja, und Italien ist ja tatsächlich so eine Sache. Wenn man heute italienisches Fernsehen guckt, was ja sehr stark von Berlusconi beeinflusst ist, denn dem gehörten die Sender alle, da sieht man wirklich nur absolut Top-Frauen. Also die sehen alle aus wie Models, nicht? Ob sie Nachrichten sprechen, ob sie Wetter machen. Das ist in Italien anscheinend dringend notwendig, dass die Frauen unheimlich gut aussehen. Und das hat Tradition. In den 80ern war das ja auch schon so. Denn da haben tatsächlich die Bandmitglieder, die gesungen haben, nicht wirklich gesungen, weil sie wahrscheinlich nicht schön genug waren. Nein, da mussten es Topmodels sein, die dann im Fernsehen auftraten und nur die Lippen bewegt haben. Also Italo-Disco ist alles ein bisschen gefälscht, aber wir lieben es trotzdem, weil der Sound einfach so gut ist. Und das ist ja schließlich das Wichtigste, vor allem im Radio. Aus unserem Italo-Disco-Radio haben wir jetzt Fanfano.

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0: 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Mit diesem Track gewinnt ihr heute The Cure, Love Cat.

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1: Im Studio Silas Quiring. US-Präsident Trump hat sich offenbar sportlich in die laufende WM eingemischt. Nach der roten Karte gegen US-Stürmer Balogun am Mittwoch soll er sich bei FIFA-Präsident Infantino für den Spieler eingesetzt haben. Dessen Rotsperre wurde gestern in eine Bewährungsstrafe umgewandelt. Wie viel Geld wofür ausgeben? Heute will die Bundesregierung den Haushalt fürs kommende Jahr beschließen. Schon vorab wurde bekannt, dass mehr als 200 Milliarden Euro neue Schulden geplant sind. Die genauen Pläne will Finanzminister Klingbeil heute auch noch vorstellen. Geschäfte sollen künftig generell auch sonntags öffnen dürfen. Das fordert der Handelsverband in der Bild. Es müsse im Ermessen der Kaufleute und Kunden liegen, wann Läden offen sein sollten. Hintergrund der Forderung: Die Bundesregierung will die Öffnungszeiten für Bäckereien an Sonntagen verlängern. Bei der Fußball-WM stehen die nächsten Viertelfinalisten fest. England hat sich in einem Kraftakt 3:2 gegen Co-Gastgeber Mexiko durchgesetzt. Im Viertelfinale geht's nun gegen Norwegen, das 2:1 gegen Brasilien gewonnen hat. Soweit haben es die Skandinavier bei einer WM noch nie geschafft. 80s
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3: Viele Wolken und von der Nordsee her zieht Regen rein, der sich heute weiter ausbreitet. An der Küste kann es dazu auch mal Sturmböen geben. In der Südwesthälfte ist es deutlich freundlicher mit viel Sonne und meistens trocken. Und die Höchstwerte liegen je nach Gegend zwischen 18 und 32 Grad. Morgen bleibt's ähnlich, im Norden grauer mit Schauern und auch mal länger Regen. Sonst wieder oft sonnig, maximal bis 34 Grad.
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4: Es ist kurz nach neun. Hier ist die Morningshow. Schönen guten Morgen.
5: Hallo, hier sind Peter und Marie.
4: Ja, schön mal wieder hier zu sein. Ich freue mich richtig, Marie, dass wir zusammen wieder Sendung machen. Und ja, viele sind ja jetzt schon in Ferienlaune. Auch in Sachsen, Sachsen-Anhalt, Schleswig-Holstein und Thüringen ist heute erster Ferientag.
5: Ja, damit sind es jetzt insgesamt 9 Bundesländer, die sich in den Sommerferien befinden. Alle haben ja nie gleichzeitig Ferien. Das wäre ja ein super Chaos. Aber alle 16 Bundesländer können unser 80s Summer Radio gleichzeitig hören. Das bringt kein Chaos.
4: So ist das auch richtig. In der App oder im Web zur Ferienvorfreude oder zum Feriengenuss, was auch immer. Und in diesem Summer Radio sind natürlich Songs wie dieser hier. Culture Club, Karma Chameleon.

0: Nick Kamen, Each Time You Break My Heart. Damit schönen guten Morgen hier bei 80s in der Morning Show.
1: Hallo mit Peter und Marie. Heute geht es bei uns um Tickets für The Cure.
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1: Der Ticket-Track des Tages ist seit 7.10 Uhr ja aus dem Sack. Die Katze ist aus dem Sack, möchte man sagen, denn es geht um The Love Cats von

0: alles, was ihr machen müsst, ist einfach 80s den ganzen Tag am besten laufen lassen. Und immer wenn dann Love Cats, dieser Song in voller Länge gespielt wird, dann ganz einfach die Uhrzeit aufschreiben und euren Namen eingeben bei 80s80s.de und schon habt ihr die Chance hinzugehen zum Konzert. Und einen kleinen Hinweis, in der nächsten halben Stunde könnte es schon ziemlich kratzig werden.
1: Also genau hinhören, ob ihr The Cure in voller Länge mit The Love Cats hört.
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1: Der Sommer 1984 ist eine wahre Erfolgswelle für Frankie Goes to Hollywood in ihrer britischen Heimat. Sie belegen Platz 1 mit ihrer Single Two Tribes. Für insgesamt 9 Wochen sind sie wie festgetackert auf dieser Spitzenposition. Und wir gehen jetzt ins Jahr 1987. Den höchsten Neuzugang in den Singlecharts in dieser Woche machen U2 mit I Still Haven't Found What I'm Looking For. U2 landen direkt auf Platz 19.
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Depeche Mode. 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Und neu dabei Prince. Raspberry Beret. 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
1: Im Studio Silas Quiring.
2: Bei der Fußball-WM sorgt eine umstrittene Entscheidung für Wirbel. US-Stürmer Balogun darf trotz seiner roten Karte im letzten Spiel im Achtelfinale gegen Belgien auflaufen. US-Präsident Trump soll seinen Kumpel FIFA-Boss Infantino angerufen und sich dafür eingesetzt haben. Außerdem stehen bei der WM die nächsten Viertelfinalisten fest. England hat mit Gastgeber Mexiko mit 3:2 besiegt und Norwegen beendet mit einem 2:1-Sieg die Titelträume Brasiliens. Beide Treffer erzielte Superstar Haaland. Die Gesundheitsreform wird offenbar etwas entschärft. Wie die Frankfurter Allgemeine berichtet, will Gesundheitsministerin Wagen bisher kostenfrei mitversicherte Familienmitglieder weniger stark zur Kasse bitten. Änderungen gibt es auch bei der Zuzahlung für Medikamente und Krankenhausaufenthalte. Der Handelsverband will, dass Geschäfte am Sonntag generell aufhaben dürfen. Hauptgeschäftsführer Gent sagte der Bild, die Öffnung an Sonntagen mache auch die Innenstädte attraktiv und lebendig. Zuletzt hatte die Bundesregierung längere Sonntagsöffnungszeiten für Bäckereien angekündigt.
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3: Viele Wolken und von der Nordsee her zieht Regen rein, der sich heute weiter ausbreitet. An der Küste kann es dazu auch mal Sturmböen geben. In der Südwesthälfte ist es deutlich freundlicher mit viel Sonne und meistens trocken. Und die Höchstwerte liegen je nach Gegend zwischen 18 und 32 Grad. Morgen bleibt es ähnlich, im Norden grauer mit Schauern und auch mal länger Regen. Sonst wieder oft sonnig, maximal bis 34 Grad.
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4: Es ist 9:30 in Deutschland an diesem Montag. Schönen guten Morgen.
5: Hallo, Peter und Marie für euch.
4: Bei Italo Disco ist es ja oft so, dass die Künstler toll aussehen, toll tanzen können, aber nicht selber singen. Oder sie können singen, aber können es nicht auf der Bühne bringen. So ist das immer ein bisschen durcheinander. Bei diesem hier kam alles zusammen. Er kann sowohl singen, als auch tanzen, als auch Hits schreiben. Ich rede von Gazebo.
5: Ja, und davon könnt ihr euch auch live überzeugen bei 80er Live in Hamburg am 18. Juli.
4: Im Stadion. Ich freue mich, wenn ihr kommt. Und Gazebo habe ich schon öfter erlebt. Und der hat es wirklich noch voll drauf mit seinen vielen Hits. Der größte natürlich dieser hier. I Like Chopin.

0: Peter und Marie hier bei 80s.
1: Hi, muss mal kurz antworten, denn einige Maxi-Fans haben mich tatsächlich darauf angesprochen, warum wir immer nur eine Maxi des Tages spielen morgens. Wer gar nicht genug davon kriegt, der geht in den Channel rein und bekommt 24 Stunden am Stück alle Maxis.
0: Und unsere Maxi heute, die kommt von den Communards. Und die Communards, das waren Jimmy Somerville, der ja vorher bei Bronski Beat war, und der Pianist Richard Coles. Die beiden sind sogar auf Tournee zusammengegangen, haben sich dann aber 88 so gestritten, dass sie sich dann doch eher getrennt haben. Jimmy Somerville, das wissen wir, ist nach wie vor Musiker. Und Richard Coles, ja, der ist Priester und Pfarrer in England geworden. Hier ein Song, als die beiden sich noch richtig gut verstanden haben. Der Klassiker von Thelma Houston in einem neuen Gewand. Don't Leave Me This Way, die Maxi.

0: Freddy und Hang On To Your Love. Das ist Smoother Sound am Morgen. Schönen guten Morgen.
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0: Habt ihr Lust, 80er Stars live zu sehen? Ja, das geht bei uns immer noch.
1: Ja, wir hoffen noch mal. 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
0: 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The Cure. Und hinkommt ihr mit diesem Ticket.

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1: 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Und was hören wir jetzt hier? Oh, Kim Wilde, UK.
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1: Im Studio Silas Quiring.
2: Bei der Fußball-WM sorgt eine umstrittene Entscheidung für Wirbel. US-Stürmer Balogun darf trotz seiner roten Karte im letzten Spiel im Achtelfinale gegen Belgien auflaufen. US-Präsident Trump soll seinen Kumpel FIFA-Boss Infantino angerufen und sich dafür eingesetzt haben. Fußball gespielt wurde auch noch. Und wie? England hat sich in Unterzahl mit 3:2 gegen Mitgastgeber Mexiko durchgesetzt. Und Norwegen hat Brasilien durch einen Haaland-Doppelpack mit 2:1 aus dem Turnier gekegelt. Für die Brasilianer ist es das früheste WM-Aus seit 1990. Außenminister Wadewohl findet, dass der Iran sich finanziell an der Minenräumung in der Straße von Hormuz beteiligen soll. Er sagte dem Handelsblatt, der Iran habe rechtswidrig eine internationale Seefahrtsstraße vermint. Ob Deutschland sich an der Minenräumung beteiligt, steht noch nicht fest. Ausgaben von 555 Milliarden Euro, mehr als 200 Milliarden neue Schulden. So plant die Bundesregierung offenbar in Sachen Finanzen fürs nächste Jahr. Heute soll der Haushalt beschlossen und offiziell vorgestellt werden.
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3: Viele Wolken und von der Nordsee her zieht Regen rein, der sich heute weiter ausbreitet. An der Küste kann es dazu auch mal Sturmböen geben. In der Südwesthälfte ist es deutlich freundlicher mit viel Sonne und meistens trocken. Und die Höchstwerte liegen je nach Gegend zwischen 18 und 32 Grad. Morgen bleibt es ähnlich, im Norden grauer mit Schauern und auch mal länger Regen. Sonst wieder oft sonnig, maximal bis 34 Grad.
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5: Kurz nach 10, schönen Start in die neue Woche. Ich bin Torte. Ich wette, bei euch gab es heute Morgen auch schon ein oder zwei. Falls nicht, unbedingt nachholen. Heute ist nämlich Tag des Kusses. Küssen hält jung, ist gesund, macht glücklich und hilft gegen Stress. Und Stress fetzt montags ja nun überhaupt nicht, ne? Von uns gibt es dazu gute Laune durch den coolen Sommersound der 80er hier jetzt von Lionel Richie mit Dancing on the Ceiling.

0: Song musste der Meister selbst ran. Spandau Ballet Saxophonist Steve Norman über David Bowie, China Girl.
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2: Ohne David Bowie gäbe es Spandau Ballet in dieser Form gar nicht. Er war der Meister der Veränderung. China Girl ist ein perfektes Beispiel dafür. Ein Song, der nie wirklich abgeschlossen war, bis Bowie ihn neu geschrieben und zu seinem eigenen gemacht hat. Diese Idee, dass ein Stück wachsen darf, das hat mich immer sehr tief beeindruckt.
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0: Musik aus Australien, Real Life mit Send Me an Angel bei 80s. Schön, dass ihr uns anhabt. Hier gibt's jetzt wie gewohnt, auch wenn schon in 9 Bundesländern Sommerferien sind, Musikunterricht der besonderen Art.
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0: Immer montags gibt's von Morgenmann und Musikexperte Peter Illmann im Fach Musikgeschichte eine neue ausführliche Folge aus Peters Pop Stories Podcast auf 80s.de. Was steckt hinter den 80s Hits? Was hat sie so berühmt gemacht und auch so erfolgreich? Peter, heute gibt es schon Folge 220 und die handelt von welchem 80er Hit?
2: Es geht um einen Song von zwei wirklichen Megastars, nämlich Michael Jackson und Paul McCartney. Und wenn die beiden zusammen was machen, klar, kann da nur ein Riesenhit dabei rauskommen. Say, Say, Say war ein Riesenhit. Aber das ist nicht die ganze Geschichte, sondern die geht tatsächlich noch weiter, denn im Gespräch hat Paul McCartney Michael Jackson auf eine Idee gebracht, die er dann auch dankbar angenommen hat. Das hat aber Paul McCartney überhaupt nicht so ganz gefallen. Welche Idee das war, ja, das hört ihr dann.

Das sind unsere Favorites für den Sommer. Camouflage. Madonna. Und neu dabei, Wham.

Yellow melden sich mit neuer Musik zurück. Ja, 5 Jahre mussten die Fans auf neue Musik vom Duo warten. Jetzt ist es soweit. Die Schweizer um Dieter Meier und Boris Blank haben eine neue Single, nämlich Around the Sun.

0: Song verbindet entspannte Summer-Vibes mit dem unverwechselbaren Yellow-Sound. Das letzte Studioalbum Point, das erschien schon 2020. Mit Around the Sun schlagen Yellow jetzt also ein neues Kapitel auf. Begleitet wird die Veröffentlichung von einem brandneuen Musikvideo. Für viele Fans ist diese Single ein möglicher Vorgeschmack auf ein weiteres Studioalbum der beiden. Offiziell bestätigt ist das zwar noch nicht, die Vorfreude auf mehr neue Musik von Yellow ist aber definitiv geweckt.
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Ihr hört den coolen Sound der 80er, 80s, 80s ist an, kommt super weiter durch den Montag und eure Sommerferien jetzt mit einem Song aus unserem Queen Radio. Findet ihr ganz einfach in unserer kostenlosen Sender-App und auf 80s80s.de. Darüber genießt ihr durchweg die besten Songs von Queen, wie hier ihren 84er-Hit I Want to Break.

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1: Im Studio Silas Quiring. US-Präsident Trump hat sich offenbar sportlich in die laufende WM eingemischt. Nach der roten Karte gegen US-Stürmer Balogun am Mittwoch soll er sich bei FIFA-Präsident Infantino für den Spieler eingesetzt haben. Dessen Rotsperre wurde gestern in eine Bewährungsstrafe umgewandelt. Die Gesundheitsreform wird offenbar etwas entschärft. Wie die Frankfurter Allgemeine berichtet, will Gesundheitsministerin Warken bisher kostenfrei mitversicherte Familienmitglieder weniger stark zur Kasse bitten. Änderungen gibt es auch bei der Zuzahlung für Medikamente und Krankenhausaufenthalte. Nach dem verheerenden Doppelerdbeben in Venezuela vor knapp 2 Wochen steigen die Opferzahlen weiter. Bislang wurden über 3.300 Tote entdeckt. Die Zahl der Vermissten wird von den Vereinten Nationen auf etwa 50.000 geschätzt. Die 3. Etappe der Tour de France findet heute mehr oder weniger unter Ausschluss der Öffentlichkeit statt. Zuschauer sollen sich von der Rennstrecke durch Südfrankreich fernhalten. Grund dafür sind Waldbrände. In der Gegend herrscht seit Wochen Trockenheit. Diese Woche werden Temperaturen von um die 40 Grad erwartet.
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3: Viele Wolken sind gerade am Himmel und von der Nordsee schiebt sich Regen rein, der sich weiter ausbreitet. In der Südwesthälfte bleibt es dagegen oft sonnig und trocken. Insgesamt reicht das heute von 18 bis 32 Grad. An der Küste kann es dazu Sturmböen geben. Morgen im Norden und Osten weiter erst regnerisch, später eher einzelne Schauer und weniger nass. Sonst wieder viel Sonne, höchstens 34 Grad.
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Kurz nach 11, schön, dass ihr dabei seid. Ich bin Torte. 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

0: 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ABC, When Smokey Sings.
1: Ja, das ist ja schon etwas skurril. ABC gelingt 1987 das Comeback mit einer Hommage an Smokey Robinson. Der ist eine Soul- und Rhythm-and-Blues-Legende und hat mit dem Synthi-Sound von ABC so gar nichts zu tun. Den Fans gefällt's trotzdem und When Smokey Sings wird der lang ersehnte nächste Hit der Band.

Thompson Twins und Hold Me Now am Montagvormittag bei 80s 80s. Sommertechnisch sind ja heute mehr Wolken als Sonne am Start, aber mit uns genießt ihr trotzdem beste Sommerfeeling über das Summer Radio in unserer Sender-App und auf 80s80s.de. Damit habt ihr 24/7 das ganze Jahr die coolsten 80s Sommerhits am Start, wie hier jetzt Katrina and the Waves mit Walking on Sunshine.

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Eurythmics. In Excess. Und neu dabei, Talk Talk, Living in Another World. Eingewortet von Angie aus

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1: Der Sommer 1984 ist eine wahre Erfolgswelle für Frankie Goes to Hollywood in ihrer britischen Heimat. Sie belegen Platz 1 mit ihrer Single Two Tribes. Für insgesamt 9 Wochen sind sie wie festgetackert auf dieser Spitzenposition. Und wir gehen jetzt ins Jahr 1987. Den höchsten Neuzugang in den Singlecharts in dieser Woche machen U2 mit I Still Haven't Found What I'm Looking For. U2 landen direkt auf Platz 19.
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0: Und auf 80s80s.de und in unserer kostenlosen Sende-App, da haben wir für euch den coolen Sound der 80er nochmal aufgeteilt in 34 verschiedene Stream-Radios. Da wird jeder fündig, so auch alle, die auf den entspannten West Coast Sound der 80er stehen. Den findet ihr 24/7 in unserem neuen Yacht-Rock-Radio. Nur Songs mit seidigem Gesang für eine entspannte Stimmung wie an der kalifornischen Küste. Daraus jetzt Christopher Cross und im Background Michael McDonald mit Bright Like the Wind.

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1: Im Studio Silas Quiring.
2: Bei der Fußball-WM sorgt eine umstrittene Entscheidung für Wirbel. US-Stürmer Balogun darf trotz seiner roten Karte im letzten Spiel im Achtelfinale gegen Belgien auflaufen. US-Präsident Trump soll seinen Kumpel FIFA-Boss Infantino angerufen und sich dafür eingesetzt haben.
3: Die verstärkten Kontrollen an den deutschen Grenzen zeigen auch weiterhin Wirkung. Im Juni wurden fast 3.300 unerlaubte Einreisen registriert. Vor einem Jahr waren es noch 4.400. Die Bundespolizei nahm außerdem wieder Dutzende Schleuser fest.
4: Ausgaben von 555 Milliarden Euro, mehr als 200 Milliarden neue Schulden. So plant die Bundesregierung offenbar in Sachen Finanzen fürs nächste Jahr. Heute soll der Haushalt beschlossen und offiziell vorgestellt werden.
5: Hunderte Feuerwehrleute kämpfen in Südfrankreich weiter gegen einen großen Waldbrand. Seit dem Wochenende haben die Flammen in den Pyrenäen eine Fläche von über 6.000 Fußballfeldern zerstört. Die Behörden riefen etwa 10.000 Bewohner in kleineren Dörfern auf, sich in Sicherheit zu bringen.
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6: Viele Wolken sind gerade am Himmel und von der Nordsee schiebt sich Regen rein, der sich weiter ausbreitet. In der Südwesthälfte bleibt es dagegen oft sonnig und trocken. Insgesamt reicht das heute von 18 bis 32 Grad. An der Küste kann es dazu Sturmböen geben. Morgen im Norden und Osten weiter erst regnerisch, später eher einzelne Schauer und weniger nass. Sonst wieder viel Sonne, höchstens 34 Grad.
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7: 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Schönen Start in eure erste große Mittagspause der Woche. Ich bin Torte, serviere euch wie gewohnt mittags unter der Woche leckeren Maxi-Single-Sound. Gleich der britische Musiker Louis Sam mit Imagination in der 12-Inch-Maxi-Version. Vorweg noch die amerikanische New Wave und Synthie-Pop-Band, die in den 80ern aktiv als Support-Act gebucht wurde. Vor Konzerten von Depeche Mode, Genesis, den Eurythmics, In Excess, Simply Red oder Phil Collins. Hier kommen Animotion mit Obsession in der Maxi-Version.

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0: Das ist täglich ab kurz nach 12 unter der Woche der Vorgeschmack auf unser Maxi-Radio in der kostenlosen Sender-App und auf 80s80s.de. Darüber hört ihr die coolsten und erfolgreichsten Maxi-Singles der 80er nonstop. Mittags hier immer 3 Exemplare daraus. Und da sind auch immer wieder eure Maxi-Musikwünsche dabei. Könnt ihr mir schicken, auch ganz easy über App oder Web. So wünscht sich heute Nicolas Roth Michael Jackson mit seinem 87er Hit The Way You Make Me Feel. Nicolas schreibt dazu, starker Song, starke Ikone, einfach nur tanzen. Bitteschön, der Dancefloor ist geöffnet. Hier ist die Dance Extended Mix Maxi Version vom King of Pop mit The Way You Make Me Feel bei 80s 80s.

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1: Ein Italo-Disco-Highlight kündigt sich an, denn zum ersten Mal steigt in Deutschland ein großes Italo-Disco-Festival. Der elektronische Synthi-Sound der 80er ist ja seit sehr vielen Jahren wieder angesagt. Mit Unterstützung des Kult-Italo-Labels Zyx konnten ganze 14 Original-Stars und Bands der 80er für ein gemeinsames Event gewonnen werden. Mit live dabei on stage unter anderem Initiatorin Linda Drüssel. Außerdem My Mine oder auch Ken Laszlo. Ja, und auch Disco-Legenden, die seit den 80ern live kaum anzutreffen sind, wie zum Beispiel Mike Marine oder Kano, haben schon zugesagt. An den Turntables 80s DJ George. Das große Italo-Disco-Event findet am 28. November im Kraftverkehr in Chemnitz statt und alle Infos und den Ticketlink bekommt ihr auf 80s80s.de. 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

Hier läuft der coole Sound der 80er. 80s, 80s ist an. Kommt super weiter durch den Montag at work oder in euren Sommerferien. Jetzt mit einem Song aus unserem Freestyle-Radio. Das gehört mit zur Auswahl an 34 digitalen Stream-Radios in unserer kostenlosen Sender-App und auf 80s80s.de. Darüber versorgen wir euch durchweg nur mit dem besonderen Latin-Miami-Sommer-Sound der 80er. Wie hier jetzt von der New Yorker Freestyle-Sängerin Cynthia, ihr 88er-Hit Change on Me.

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1: Im Studio Silas Quiring.
2: Bei der Fußball-WM sorgt eine umstrittene Entscheidung für Wirbel. US-Stürmer Balogun darf trotz seiner roten Karte im letzten Spiel im Achtelfinale gegen Belgien auflaufen. US-Präsident Trump soll seinen Kumpel FIFA-Boss Infantino angerufen und sich dafür eingesetzt haben. Neben dem Spiel zwischen Gastgeber USA und Belgien steht heute auch das Achtelfinale zwischen Spanien und Portugal an. Zuletzt waren beide Teams vor einem Jahr im Finale der Nations League aufeinander getroffen. Damals hatte sich Portugal im Elfmeterschießen durchgesetzt. Die Gesundheitsreform wird offenbar etwas entschärft. Wie die Frankfurter Allgemeine berichtet, will Gesundheitsministerin Warken bisher kostenfrei mitversicherte Familienmitglieder weniger stark zur Kasse bitten. Änderungen gibt es auch bei der Zuzahlung für Medikamente und Krankenhausaufenthalte. Geschäfte sollen künftig generell auch sonntags öffnen dürfen, das fordert der Handelsverband in der Bild. Es müsse im Ermessen der Kaufleute und Kunden liegen, wann Läden offen sein sollten. Hintergrund der Forderung: Die Bundesregierung will die Öffnungszeiten für Bäckereien an Sonntagen verlängern.
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3: Viele Wolken sind heute Mittag im Norden und Osten am Start und von der Nordsee her breitet sich Regen aus. In der Südwesthälfte sieht es deutlich besser aus mit Sonne und meist trocken. Dazu liegen die Höchstwerte je nach Gegend zwischen 18 und 32 Grad. Morgen im Norden und Osten weiter grau mit Regen, der später nachlässt, maximal bis 32 Grad.
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5: Kurz nach eins, super, dass ihr dabei seid. Ich bin Torte. 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

0: 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Marillion, Kaylee.
1: Mit diesem Song entschuldigt sich Marillion-Frontmann Fish gleich bei mehreren seiner Ex-Freundinnen. Seine wichtigste aber war Kay Lee und er ändert nur die Schreibweise des Nachnamens für den Song. Fish erfindet damit einen neuen Vornamen, der ab Mitte der 80er in Großbritannien bei vielen frisch gebackenen Eltern sehr beliebt ist.

80s hier, kommt super weiter durch den Montag, der ja optisch wettermäßig eher an Herbst erinnert. So war es auch im grauen November 1980, als die Band Blondie uns mit Sonne in den Ohren beglückte. Mit ihrem Song The Tide is High wurde weltweit ein Nummer 1 Hit. Dabei begann die Geschichte schon 1967 auf Jamaika, als Reggae-Song der Paragons. Debbie Harry entdeckte das Lied Jahre später zufällig auf einer alten Kassette und machte daraus mit karibischen Sounds einen echten Welthit. Hier jetzt aus unserem App und Web

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1: Der Sommer 1984 ist eine wahre Erfolgswelle für Frankie Goes to Hollywood in ihrer britischen Heimat. Sie belegen Platz 1 mit ihrer Single Two Tribes. Für insgesamt 9 Wochen sind sie wie festgetackert auf dieser Spitzenposition. Und wir gehen jetzt ins Jahr 1987. Den höchsten Neuzugang in den Singlecharts in dieser Woche machen U2 mit I Still Haven't Found What I'm Looking For. U2 landen direkt auf Platz 19.
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Norwegens Erfolgstrio AHA mit Hunting High and Low bei 80s. Der Track, der passt auch super zur norwegischen Fußballnationalmannschaft. Weiter auf der Jagd nach dem ganz Großen sind die Jungs um Superstar Erling Haaland, der gestern Abend mit seinen 2 Toren den 2:1-Sieg gegen Brasilien besiegelte. Damit steht Norwegens Fußballer erstmals in einem WM-Viertelfinale. Samstag geht's dann gegen England. Da wird dann auch bei den Fans charmant weitergerudert. Kommt ihr super weiter durch den Montag? Jetzt mit einem Song aus unserem Italo Disco Radio, ein eigenes Radio bei uns in der Sender-App und auf 80s80s.de, ausschließlich für den besonderen Synthi-Disco-Sound der 80er. Und das sind My Mine für euch mit Hypnotic.

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1: Im Studio Lisa Schwarzkopf. Bei der Fußball-WM sorgt eine umstrittene Entscheidung für Wirbel. US-Stürmer Balogun darf trotz seiner roten Karte im letzten Spiel im Achtelfinale gegen Belgien auflaufen. US-Präsident Trump soll seinen Kumpel FIFA-Boss Infantino angerufen und sich dafür eingesetzt haben. Wie viel Geld wofür ausgeben? Heute will die Bundesregierung den Haushalt fürs kommende Jahr beschließen. Schon vorab wurde bekannt, dass mehr als 200 Milliarden Euro neue Schulden geplant sind. Die genauen Pläne will Finanzminister Klingbeil heute auch noch vorstellen. Außenminister Wadephul findet, dass der Iran sich finanziell an der Minenräumung in der Straße von Hormuz beteiligen soll. Er sagte dem Handelsblatt, der Iran habe rechtswidrig eine internationale Seefahrtsstraße vermint. Ob Deutschland sich an der Minenräumung beteiligt, steht noch nicht fest. Die dritte Etappe der Tour de France findet heute mehr oder weniger unter Ausschluss der Öffentlichkeit statt. Zuschauer sollen sich von der Rennstrecke durch Südfrankreich fernhalten. Grund dafür sind Waldbrände. In der Gegend herrscht seit Wochen Trockenheit. Diese Woche werden Temperaturen von um die 40 Grad erwartet.
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2: Viele Wolken sind heute Mittag im Norden und Osten am Start und von der Nordsee her breitet sich Regen aus. In der Südwesthälfte sieht es deutlich besser aus mit Sonne und meist trocken. Dazu liegen die Höchstwerte je nach Gegend zwischen 18 und 32 Grad. Morgen im Norden und Osten weiter grau mit Regen, der später nachlässt, maximal bis 32 Grad.
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4: Kurz nach zwei, ab geht's schon in den Montagnachmittag. Hi, ich bin Torte. Wenn's schon mit der Sonne heute nicht so klappt, dann aber jederzeit mit den größten und besten Sommerhits der 80er aus unserem App und Web Summer Radio. Daraus jetzt Bob Marley and the Wailers für euch mit Jamaica Vibes bei Buffalo Soldier.

0: banale, oberflächliche Texte müssen bei ihm draußen bleiben. Thomas Anders von Modern Talking über Sting. Englishman in New York.
1: Als ich diesen Song zum ersten Mal hörte, dachte ich nur, was für eine geile Geschichte. So, I'm an Alien. Also ich meine, so von sich zu sprechen und diese Unterschiede, so London und New York. Und es ist im Grunde mehr oder weniger die gleiche Sprache, aber trotzdem Welten, die es trennt. Und das hat für mich, bringt er das halt eben musikalisch mit diesem Song unglaublich. Also unglaublich auf die Platte. Und finde ich super.
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0: Musik aus Schweden, Roxette mit Dangerous bei 80s. Kommt wunderbar durch den Montag hier jetzt wie gewohnt, auch wenn schon in neun Bundesländern Sommerferien sind. Musikunterricht der besonderen Art.
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0: Immer montags gibt es von Morgenmann und Musikexperte Peter Hillmann im Fach Musikgeschichte eine neue ausführliche Folge aus Peters Pop Stories Podcast auf 80s.de. Was steckt hinter den 80s Hits? Was hat sie so berühmt und auch so erfolgreich gemacht? Peter, heute gibt es schon Folge 220 und die handelt von welchem 80er Hit?
2: Es geht um einen Song von zwei wirklichen Megastars, nämlich Michael Jackson und Paul McCartney. Und wenn die beiden zusammen was machen, klar, kann da nur ein Riesenhit dabei rauskommen. Say, Say, Say war ein Riesenhit. Aber das ist nicht die ganze Geschichte, sondern die geht tatsächlich noch weiter. Denn im Gespräch hat Paul McCartney Michael Jackson auf eine Idee gebracht, die er dann auch dankbar angenommen hat. Das hat aber Paul McCartney überhaupt nicht so ganz gefallen. Welche Idee das war, ja, das hörte er dann.

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Mel and Kim. That's the way it is. Reingevotet von Bernhard aus München über die 80s.

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1: Madonna, das ist das Aus für ihr Biopic. Ja, viele Fans hatten sich schon auf das große Madonna-Biopic gefreut. Das Drehbuch stand, Julia Garner war ja als Hauptrolle vorgesehen und Madonna wollte sogar selbst Regie führen. Trotzdem wurde das Hollywood-Projekt jetzt gestoppt und die Queen of Pop hat auch verraten, warum. Der Grund war offenbar ganz einfach: das Geld. Madonna sagt, ihr außergewöhnliches Leben braucht eben auch ein außergewöhnlich großes Budget. Tja, nach jahrelanger Planung konnte sie sich jetzt also mit dem Filmstudio offenbar nicht auf die Umsetzung einigen. Aber ganz vom Tisch ist ihre Lebensgeschichte nicht. Statt eines Kinofilms arbeitet Madonna inzwischen nämlich an einer limitierten Serie. Die Karriere der Pop-Ikone soll also doch noch auf den Bildschirm kommen, nur eben in einem anderen Format.

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Klingt verdammt nach dem heutigen 80s Ticket-Track des Tages. The Cure mit the Love Cats bringt euch mit etwas Glück zum Cure-Konzert Sonntag in Berlin Open Air auf der Parkbühne Wuhlheide. 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Daraus jetzt das britische Synthie-Pop-Duo Blancmange mit Blind Vision.

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1: Im Studio Lisa Schwarzkopf. Bei der UEFA ist man fassungslos über die aufgehobene Rotsperre für US-Stürmer Balogun bei der WM. In einer Stellungnahme heißt es, das sei durch nichts zu rechtfertigen. US-Präsident Trump soll FIFA-Boss Infantino zu der Entscheidung gedrängt haben. Die Krankschreibungspflicht ab dem ersten Tag sorgt weiter für heftige Kritik. Der CDU-Arbeitnehmerflügel hat Union und SPD jetzt dazu aufgerufen, die Pläne einzustampfen. CDA-Vize Bäumler sagte dem Tagesspiegel, viele Menschen seien entsetzt über den Koalitionsbeschluss. Nach dem verheerenden Doppelerdbeben in Venezuela vor knapp 2 Wochen steigen die Opferzahlen weiter. Bislang wurden über 3.300 Tote entdeckt. Die Zahl der Vermissten wird von den Vereinten Nationen auf etwa 50.000 geschätzt. Internetbetrüger haben eine Frau aus Lichtenberg in Sachsen um mehr als 1 Million Euro gebracht. Die Frau war auf ein KI-generiertes Video reingefallen, in dem ZDF-Talker Markus Lanz vermeintlich mit einer Finanzexpertin über Anlagetipps gesprochen hatte. Über Monate überwies die Sächsin immer wieder Geld an die Betrüger.
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3: Wolkig und im Norden und Osten auch nass ist es gerade. Von der Küste her breitet sich Regen weiter aus. In der Südwesthälfte bleibt es dagegen sonnig und trocken. Dazu liegen die aktuellen Werte je nach Ecke zwischen 18 und 32 Grad. Morgen dann im Norden und Osten weiter regnerisch. Später lässt das von Westen her nach. Sonst wieder viel Sonne bei bis zu 34 Grad.
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5: Grüße euch, Montag, Nachmittag, kurz nach 15 Uhr und ich weiß nicht, was in meine Frau gefahren ist. Heute Vormittag war ich noch joggen und dann kommt die mir entgegengerannt und knutscht mich da ab, so auf der Straße vor allen Leuten. Ich bin da so ein bisschen schüchtern, aber jetzt weiß ich es. Es ist der Tag des Kusses und außerdem bin ich natürlich ein cooler Typ, aber das ist eine andere Geschichte. Euch allen auch, so cool ihr seid, so emotional, viel Spaß, macht was aus dem Tag, vor allem musikalisch. Hier ist mit Talk Talk, it's my life.

0: 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The Simple Minds, Don't You. Don't you
1: forget about me. Mitte der 80er Jahre. Regisseur John Hughes wollte unbedingt die Simple Minds für den Soundtrack seines Films The Breakfast Club engagieren. Doch die Band lehnte ab, da sie Don't You nicht selber geschrieben hatten. Doch Hughes gab nicht auf, flog nach London und traf die Band persönlich. Es funkte sofort und nach nur 2 gemeinsamen Tagen fühlte sich an, als wären sie schon alte Freunde. Als Gefallen nahmen die Simple Minds schließlich Don't You auf. Das Lied wurde einer der größten Hits ihrer

0: 80s, Montag, Nachmittag und ihr seid weiter eingeladen.
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0: 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Hier stehen noch alle Infos auf 80s80s.de und am Telefon habe ich jetzt den Jürgen aus Karlsruhe. Hey!
2: Ja, wie cool ist das?
0: Hallo, George. Hallo Jürgen, mein Lieber. Ich bin in Karlsruhe gelandet, im Auto höre ich, ja?
2: Ja, ich bin wohnabhängig quasi. Ich bin aber jetzt gerade unterwegs zu einem Kunden.
0: Mhm. Was machst du denn Spannendes beruflich?
2: Ich bin angestellt beim Schweißmaschinenhersteller. Mhm. Und der Kunde hat ein Automatisierungssystem mit einem Roboter gekauft und da müssen wir noch ein paar Einstellungen und Schulungen machen.
0: Oh, also was Vernünftiges. Gut. Ja. Aber es geht ja bald nach Berlin. Glückwunsch zu den zwei Karten. Es geht nach Berlin in die Wuhlheide, mein Lieber.
2: Herzlichen Dank, ich freue mich sehr.
0: Super. Ja, und der gute Robert Smith hat ja auch irgendwie angekündigt, es soll zum 50. der Band so roundabout 2029 Schluss sein. Ja, kann man nachvollziehen, aber es ist gut, jetzt mal noch ein paar große Open-Air-Konzerte mitzunehmen. Ne? Also stimmt schon.
2: So sieht's aus, genau. Da freue ich mich sehr drauf, die mal live zu sehen.
0: Gut, super. Es freut mich auch für dich. Fast 700 Kilometer, ne, von Karlsruhe bis, aber das macht ihr ja locker.
2: Ajo. Ja. Wie gesagt, ein Außendienster, der lebt ja im Auto.
0: Der kennt das, genau. Dann grüß deine Gegend, deine Hood, ja, und auf bald, mein Lieber.
2: Danke, George. Dir auch.
0: Super. Weiter so. Danke, Dito. Bis dann, Jürgen. Ciao.
2: Alles Gute.

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1: Der Sommer 1984 ist eine wahre Erfolgswelle für Frankie Goes to Hollywood in ihrer britischen Heimat. Sie belegen Platz 1 mit ihrer Single Two Tribes. Für insgesamt 9 Wochen sind sie wie festgetackert auf dieser Spitzenposition. Und wir gehen jetzt ins Jahr 1987. Den höchsten Neuzugang in den Singlecharts in dieser Woche machen U2 mit I Still Haven't Found What I'm Looking For. U2 landen direkt auf Platz 19.
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Greatest Ages, Montagnachmittag. Ja, ihr Stammhörer wisst es, aber es sind einige neu dazugekommen. Deswegen nochmal der wertvolle Hinweis, vor allem für nach Feierabend. 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Von Italo Disco über Rock in the Mix, David Bowie, Depeche Mode, aber auch unser Rock Radio. Und daraus jetzt diese Rockbraut, hätte ich fast gesagt. Melissa Etheridge, Like the Way I Do auf 80s.

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1: Im Studio Lisa Schwarzkopf. Selbst Belgiens Außenminister meldet sich jetzt zum WM-Skandal. Maxime Prévot schreibt zur aufgehobenen Rotsperre von US-Stürmer Balogun auf X: Wenn tatsächlich ein Telefonanruf diese unverständliche Entscheidung erklären sollte, würde das die grundlegendsten Regeln des Fußballs und des Sports mit Füßen treten. Der Haushalt für das nächste Jahr steht. Die Bundesregierung hat den Entwurf beschlossen. Sie plant mit Ausgaben von 555 Milliarden Euro und fast 120 Milliarden neuen Schulden. Finanzminister Klingbeil will auf angesparte Rücklagen zurückgreifen, um Finanzlöcher zu stopfen. Berlin will Konsequenzen aus dem Stromausfall vor einem halben Jahr ziehen. Eine Expertenkommission schlägt mehr Übungen vor, um sich auf den Ernstfall vorzubereiten. Außerdem soll das Lage- und Krisenzentrum ausgebaut werden. Zehntausende Haushalte waren durch einen Brandanschlag im Januar tagelang ohne Strom. Hunderte Feuerwehrleute kämpfen in Südfrankreich weiter gegen einen großen Waldbrand. Seit dem Wochenende haben die Flammen in den Pyrenäen eine Fläche von über 6000 Fußballfeldern zerstört. Die Behörden riefen etwa 10.000 Bewohner in kleineren Dörfern auf, sich in Sicherheit zu bringen.
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3: Wolkig und im Norden und Osten auch nass ist es gerade. Von der Küste her breitet sich Regen weiter aus. In der Südwesthälfte bleibt es dagegen sonnig und trocken. Dazu liegen die aktuellen Werte je nach Ecke zwischen 18 und 32 Grad. Morgen dann im Norden und Osten weiter regnerisch. Später lässt das von Westen her nach. Sonst wieder viel Sonne bei bis zu 34 Grad.
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6: Kurz nach 16 Uhr, seid gegrüßt, ich bin George. Gleich gibt es interessanten Kontakt zu Paul McCartney, gemeinsam mit Michael Jackson, anlässlich einer neuen Folge von Peters Pop Stories. Ja, heute ist eben wieder Montag, da gibt es immer eine neue Folge, Premierenmontag. Weit über 150 Pop Stories gibt es ja eh schon online und in der App. Aber eins nach dem anderen, jetzt erstmal rein in eine Stunde mit einem beherzten Griff in unser Summer Radio. Laidback Sunshine Reggae.

0: Overkill. Heute dreh ich lauter. Reinhold Heil von Spliff über New Order, Blue Monday.
1: War das auch war 83, wurde ja für die deutsche Version von Deutschland 83, das war eine Serie, für die ich den Score geschrieben habe, wurde das als Titelmelodie ausgesucht, denn ich war total dagegen, weil ich eigentlich das Stück nicht mehr hören konnte. Und das hatte halt so eine Programmierung von einem Oberheim DMX Drumcomputer mit diesem maschinengewehrähnlichen Bassdrum, die so dynamisch war. Und damals konnte ich das irgendwie nicht leiden. Vielleicht wahrscheinlich auch, weil es einfach überall rauskam aus den Lautsprechern. Und im Nachhinein denkt man natürlich, ja, Klassiker, ne? Ist einfach sofort erkennbar, der Text auch, die ganze Atmosphäre, geil. Ich fand halt dieses Drum-Programming, ging mir irre auf die Nerven, aber wie gesagt, im Nachhinein eher besser, als ich es damals empfunden habe.

0: 80s, 80s, am Montag im Feierabend-Endspurt. Ich bin George, grüße euch. Und jetzt rollen wir mal wieder den roten Teppich für euch aus.
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0: Ja, Peters Pop-Stories, das sind ja viele spannende Geschichten und Fakten. Hintergrund-Facts zu unseren 80er-Lieblingssongs findet ihr jederzeit online und in der kostenlosen 80s, 80s-App. Auch als eigenes Radio mit den Songs nonstop. Und montags ist ja immer Premiere, da gibt es eine neue Folge. Und den heutigen Song, den haben wir doch alle noch richtig gut beschwingt im Ohr. Aber rüber zu Peter.
2: Es geht um einen Song von zwei wirklichen Megastars, nämlich Michael Jackson und Paul McCartney. Und wenn die beiden zusammen was machen, klar, kann da nur ein Riesenhit dabei rauskommen. Say, Say, Say war ein Riesenhit. Aber das ist nicht die ganze Geschichte, sondern die geht tatsächlich noch weiter. Denn im Gespräch hat Paul McCartney Michael Jackson auf eine Idee gebracht, die er dann auch dankbar angenommen hat. Das hat aber Paul McCartney überhaupt nicht so ganz gefallen. Hm? Welche Idee das war, ja, das hört ihr dann.
0: Ja, ab jetzt online und in der App in einer neuen Folge von Peters Pop Stories. Vielen Dank, Peter. Und hier ist der Song dazu von Paul McCartney und Michael Jackson.

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Das sind unsere Favorites für den Sommer. Depeche Mode. Depeche Mode. Bryan Adams. Und neu dabei Prince. Raspberry Beret. 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

Yellow melden sich mit neuer Musik zurück. Ja, 5 Jahre mussten die Fans auf neue Musik vom Duo warten. Jetzt ist es soweit. Die Schweizer um Dieter Meier und Boris Blank haben eine neue Single, nämlich Around the Sun, veröffentlicht.

0: Song verbindet entspannte Summer-Vibes mit dem unverwechselbaren Yellow-Sound. Ja, das letzte Studioalbum Point, das erschien schon 2020. Mit Around the Sun schlagen Yellow jetzt also ein neues Kapitel auf. Begleitet wird die Veröffentlichung von einem brandneuen Musikvideo. Für viele Fans ist diese Single ein möglicher Vorgeschmack auf ein weiteres Studioalbum der beiden. Offiziell bestätigt ist das zwar noch nicht, die Vorfreude auf mehr neue Musik von Yellow ist aber definitiv geweckt.
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Ach, die Frau, die eigentlich im Plattenladen arbeiten wollte, dann landete sie als Maxi-Single-Album und Single im Plattenladen. Ist ja noch viel schöner. Kim Wilde war das natürlich. Weiter hier bei 80s 80s mit Musik aus unserem Party-Radio. Da haben wir all die Tracks reingepackt für euch online und in der App, zu dem man abfeiern kann. Aber eigentlich kann man das dem kompletten Jahrzehnt, oder? Hier ist ein Earth, Wind and Fire.

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1: Im Studio Lisa Schwarzkopf. Bei der UEFA ist man fassungslos über die aufgehobene Rotsperre für US-Stürmer Balogun bei der WM. In einer Stellungnahme heißt es, das sei durch nichts zu rechtfertigen. US-Präsident Trump soll FIFA-Boss Infantino zu der Entscheidung gedrängt haben. Die Gesundheitsreform wird offenbar etwas entschärft. Wie die Frankfurter Allgemeine berichtet, will Gesundheitsministerin Wagen bisher kostenfrei mitversicherte Familienmitglieder weniger stark zur Kasse bitten. Änderungen gibt es auch bei der Zuzahlung für Medikamente und Krankenhausaufenthalte. Es wäre ein gewaltiger Deal. Das deutsche Rüstungsunternehmen TKMS soll offenbar eine U-Boot-Flotte für Kanada bauen. Das schreiben kanadische Medien. Es geht um 12 neue U-Boote. In den nächsten Jahrzehnten könnte der Auftrag ein Volumen von 61 Milliarden Euro haben. Internetbetrüger haben eine Frau aus Lichtenberg in Sachsen um mehr als 1 Million Euro gebracht. Die Frau war auf ein KI-generiertes Video reingefallen, in dem ZDF-Talker Markus Lanz vermeintlich mit einer Finanzexpertin über Anlagetipps gesprochen hatte. Über Monate überwies die Sächsin immer wieder Geld an die Betrüger.
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2: Grau und bedeckt ist es gerade in vielen Ecken. Dazu kommt von der Küste her Regen auf und breitet sich weiter aus. Und an der Küste können auch Sturmböen mit dabei sein. Gleichzeitig zeigt sich im Süden oft die Sonne und es bleibt meist trocken bei maximal 18 bis 32 Grad. Morgen im Norden weiter regnerisch, später von Westen her weniger, sonst meist sonnig bis 34 Grad.
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4: Kurz nach 17 Uhr ist es, ich bin George, seid gegrüßt, jetzt weiter mit Kool and the Gang und auch wenn von der Originalbesetzung teilweise auch naturgemäß kaum noch einer mit dabei ist, trotzdem freue ich mich immer, wenn sie mal wieder live auftreten. Ich habe sie zuletzt, wann war das, letztes Jahr in Stuttgart gesehen, sie waren ja in mehreren Städten unterwegs mit kleineren Gigs, die nicht mal ausgeschrieben waren, größeren Konzerten, ich find's cool, gemeinsam übrigens auch mit Nile Rodgers teilweise, aber kommt genug gelabert rein in die Mucke, Kool and the Gang aus unserem 80s Dance Radio Fresh.

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0: 80s, 80s im Feierabend-Endspurt auf den Montag und ihr seid weiter eingeladen.
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0: 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Wenn der Ticket-Track dann in voller Länge läuft, online die Uhrzeit eintragen, Pi mal Daumen, hier stehen auch alle Infos auf 80s80s.de. Dann freut ihr euch bald schon wie Jürgen aus Karlsruhe, der vorhin bei mir Cure-Tickets gewonnen hat.
2: Herzlichen Dank, ich freue mich sehr.
0: Super. Ja, und der gute Robert Smith

0: auch irgendwie angekündigt, es soll zum 50. der Band so roundabout 2029 eh Schluss sein. Ja, kann man nachvollziehen, aber es ist gut, jetzt mal noch ein paar große Open-Air-Konzerte mitzunehmen. Ne? Also stimmt schon.
1: So sieht's aus, genau. Da freue ich mich sehr drauf, ihn live zu sehen.

Das sind unsere Favorites für den Sommer. Camouflage. Madonna. Und neu dabei, Wham.

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Wer hat verloren? Du dich? Ich mich? Oder?

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0: Newsflash!
1: In den letzten Monaten ist die Zahl der vermissten Personen dramatisch angestiegen. Die jüngste Veröffentlichung der lokalen Polizeibehörde berichtet von einem weiteren tragischen Fall. Es handelt sich um ein 19-jähriges Mädchen, das zuletzt vor 14 Tagen gesehen wurde. Die Polizei schließt die Möglichkeit nicht aus, dass es sich hier um ein Verbrechen handelt.

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1: Der Sommer 1984 ist eine wahre Erfolgswelle für Frankie Goes to Hollywood in ihrer britischen Heimat. Sie belegen Platz 1 mit ihrer Single Two Tribes. Für insgesamt 9 Wochen sind sie wie festgetackert auf dieser Spitzenposition. Und wir gehen jetzt ins Jahr 1987. Den höchsten Neuzugang in den Singlecharts in dieser Woche machen U2 mit I Still Haven't Found What I'm Looking For. U2 landen direkt auf Platz 19.
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80s, 80s, Feierabend, Endspurt auf den Montag. Grüße euch, schön, dass ihr dabei seid. Ich hoffe, ihr amüsiert euch gut, vor allem auch mit den vielen Radios, die wir online und in der App haben. Wisst ihr, warum ich so gerne 80s, 80s höre? Also, ich weiß jetzt, um mich geht's ja nicht, aber vielleicht fühlt ihr euch da genauso. Denn es gibt immer wieder Songs neu zu entdecken oder die du ewig nicht gehört hast, ne? Und denkst, ja, genau. Deswegen haben wir uns digital verbreitert mit weit über 30 verschiedenen Radios für jeden Style, für jede Attitude. Also ob es Wave ist, Darkwave, Italo, Disco, In the Mix, Rock, Breakdance, da ist wirklich alles dabei. Aus unserem Freestyle-Radio habe ich euch jetzt diese Perle von Johnny O rausgesucht. Kult, wie ich finde, aus dem Jahr 1988. Fantasy Girl.

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1: Im Studio Lisa Schwarzkopf. US-Präsident Trump hat sich bei der Fußball-WM eingemischt und das jetzt auch ganz offen zugegeben. Bei einer Pressekonferenz sagte er, ja, er habe FIFA-Boss Infantino angerufen und gebeten, die rote Karte für den US-Stürmer Balogun zurückzunehmen. Weltweit ist die Empörung darüber groß. Neben dem Spiel zwischen Gastgeber USA und Belgien steht heute auch das Achtelfinale zwischen Spanien und Portugal an. Zuletzt waren beide Teams vor einem Jahr im Finale der Nations League aufeinander getroffen. Damals hatte sich Portugal im Elfmeterschießen durchgesetzt. Der Haushalt für das nächste Jahr steht. Die Bundesregierung hat den Entwurf beschlossen. Sie plant mit Ausgaben von 555 Milliarden Euro und fast 120 Milliarden neuen Schulden. Finanzminister Klingbeil will auf angesparte Rücklagen zurückgreifen, um Finanzlöcher zu stopfen. Die verstärkten Kontrollen an den deutschen Grenzen zeigen auch weiterhin Wirkung. Im Juni wurden fast 3.300 unerlaubte Einreisen registriert. Vor einem Jahr waren es noch 4.400. Die Bundespolizei nahm außerdem wieder Dutzende Schleuser fest.
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3: Viele Wolken sind heute Abend unterwegs und im Norden und Osten kommt auch noch etwas Regen runter. Sonst geht's mit einer Mischung aus Wolken und ein paar klaren Momenten meist trocken durch. In der Nacht sinken die Temperaturen auf 18 bis 10 Grad. Morgen bleibt es im Norden und Osten lange grau und nass. Später lässt der Regen nach. Sonst wird's freundlicher bei maximal 34 Grad.
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5: Kurz nach 18 Uhr, ich bin George, grüße euch. Es gibt aber auch große bedeutende Namen wie Paul McCartney und Michael Jackson gemeinsam im Verbund. Es gibt nämlich eine neue Folge von Peters Pop Stories zu einem Track der beiden gemeinsam. Hören wir uns gleich mal genau an, ja, aber jetzt erstmal rein in die Stunde mit Madonna Holiday.

0: Dieser Song hat mich zu Tränen gerührt. Markus Mein von Camouflage über Depeche Mode. Never Let Me Down Again.
1: Ich habe mir damals die Single gekauft. Ich wusste gar nicht, dass die veröffentlicht wird. Also gehe in den Plattenladen rein und dann steht da eine neue Single. Und dann packt er aus und dann hat er eine Single in der Hand, Never Let Me Down Again. Und dann steht da eine neue Single. Und dann packt er aus und dann hat er eine Single in der Hand, Never Let Me Down Again. Ich so, ja klar, nehme ich gleich mit. Bin ich nach Hause gegangen, habe die aufgelegt und habe echt geweint. Das hat mich so berührt, die Nummer. Ich habe gedacht, ich sterbe. Das war ja unfassbar. Diese Komposition, dann diese,

0: Michael Cimbello, Maniac. 80s, 80s, am Montag im Feierabend-Endspurt. Ich bin George, grüße euch. Und jetzt rollen wir mal wieder den roten Teppich für euch aus.
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0: Ja, Peters Pop-Stories, das sind ja viele spannende Geschichten und Fakten. Hintergrund-Facts zu unseren 80er-Lieblingssongs findet ihr jederzeit online und in der kostenlosen 80s, 80s-App. Auch als eigenes Radio mit den Songs nonstop. Und montags ist ja immer Premiere, da gibt's eine neue Folge. Und den heutigen Song, den haben wir doch alle noch richtig gut beschwingt im Ohr, aber rüber zu Peter.
2: Es geht um einen Song von zwei wirklichen Megastars, nämlich Michael Jackson und Paul McCartney. Und wenn die beiden zusammen was machen, klar, kann da nur ein Riesenhit dabei rauskommen. Say, Say, Say war ein Riesenhit. Aber das ist nicht die ganze Geschichte, sondern die geht tatsächlich noch weiter. Denn im Gespräch hat Paul McCartney Michael Jackson auf eine Idee gebracht, die er dann auch dankbar angenommen hat. Das hat aber Paul McCartney überhaupt nicht so ganz gefallen. Mhm. Welche Idee das war, ja, das hört ihr dann.
0: Ja, ab jetzt online und in der App in einer neuen Folge von Peters Pop Stories. Vielen Dank, Peter. Und hier ist der Song dazu von Paul McCartney und Michael Jackson.

In Excess. Und neu dabei, Talk Talk, Living in Another World. Eingewortet von Angie aus Hannover.

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80s, 80s, gleich mit einem Song, der damals, als ich in der Oberstufe war, das war die Zeit so, 83 bis 86, ne? Da war U2 mit Sunday Bloody Sunday der Hammer-Song bei allen, die auch so ein bisschen politisch, intellektuell, ja, ihr wisst schon, akademischen Touch drauf hatten. Ne? Ich gehörte jetzt nicht so dazu, ich habe Breakdance gemacht, aber ich weiß nur, dass Sunday Bloody Sunday der U2-Song schlechthin sein muss bei den Fans. Vielleicht seht ihr das ähnlich, habe ich gleich für euch. Vorher einen Griff in unser Wave Radio Online und in der Martha and the Muffins Echo Beach, ein Song, der das 80er-Jahrzehnt angestoßen hat. 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
1: Im Studio Lisa Schwarzkopf. Ein Anruf von Donald Trump und zack knickt die FIFA ein. Der US-Präsident hat bestätigt, dass er FIFA-Boss Infantino darum gebeten hat, die rote Karte für den US-Stürmer Balogun bei der WM zu überprüfen. Die UEFA ist fassungslos, der DFB fordert Aufklärung. Auch in Teilen der CDU kommen die Pläne zur Krankschreibungspflicht ab dem ersten Tag nicht gut an. Der Arbeitnehmerflügel der Partei findet, Union und SPD sollen sie zurücknehmen. Der Unmut sei riesig, sagte CDA-Vize Bäumler dem Tagesspiegel. Die Koalition sende damit ein Signal des Misstrauens. Es wäre ein gewaltiger Deal. Das deutsche Rüstungsunternehmen TKMS soll offenbar eine U-Boot-Flotte für Kanada bauen. Das schreiben kanadische Medien. Es geht um 12 neue U-Boote. In den nächsten Jahrzehnten könnte der Auftrag ein Volumen von 61 Milliarden Euro haben. Hunderte Feuerwehrleute kämpfen in Südfrankreich weiter gegen einen großen Waldbrand. Seit dem Wochenende haben die Flammen in den Pyrenäen eine Fläche von über 6000 Fußballfeldern zerstört. Die Behörden riefen etwa 10.000 Bewohner in kleineren Dörfern auf, sich in Sicherheit zu bringen.
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2: Viele Wolken sind heute Abend unterwegs und im Norden und Osten kommt auch noch etwas Regen runter. Sonst geht's mit einer Mischung aus Wolken und ein paar klaren Momenten meist trocken durch. In der Nacht sinken die Temperaturen auf 18 bis 10 Grad. Morgen bleibt im Norden und Osten lange grau und nass. Später lässt der Regen nach. Sonst wird's freundlicher bei maximal 34 Grad.
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3: Kurz nach 19 Uhr für euch auf dem Weg in den Feierabend. Wieder drei Songs aus unserem Italo Disco Radio. Ganz neu auch unser Italo Disco in the Mix Radio für das Original 80s 80s Diskotheken-Feeling zum Feierabend. Und wir starten gleich mal mit Wish Key. Und es ist wirklich eine Rarität. Ich glaube sogar eine Premiere überhaupt in Deutschland, dass Wish Key auf der Bühne ist. Ja? Muss man sich mal reinziehen. Am 28. November sind auch 13 weitere Italo Disco Stars dabei beim großen Festival in Chemnitz im Kraftverkehr. Tickets gibt es online dafür, also den Link dazu und eine Story auf 80s80s.de. Aber jetzt Wish Key und dann fantastischer Sommerhit Last Summer.
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Ja, der gute Fabio alias Ryan Paris und Dolce Vita unverwechselbar. Das Original hier auf 80s 80s. Und viele von euch haben Ryan Paris ja auch live erlebt bei unserer Italo Disco Club Session im März und auch ordentlich mitgegrillt, wenn Ryan auf der Bühne ordentlich einheizt. Da hat er die Maxi-Single von Dolce Vita performt und da ist natürlich dann auch Raum, ja. Vielleicht haben wir auch schon einen Intus gehabt, ich weiß es nicht. Fotos und Videos unserer Italo-Disco-Club-Session seht ihr natürlich weiterhin online. Müsst ihr ein bisschen runterscrollen, ist ja schon ein paar Wochen her, ne? Auf 80s80s.de und auf Social Media. Aber jetzt weiter. Drei Songs immer aus unserem Italo-Disco-Radio um kurz nach 19 Uhr. Und der dritte Song ist ein Songwunsch von Robert. Du hörst uns, wie du schreibst, aus Koblenz per Digitalradio und wünschst dir Radiorama mit Aliens, weil dieser Song repräsentiert den Italo-Disco auch im Text und von der Attitude und vom gesamten Sound. Und wie du schreibst. Kleiner Fachmann, verstehe ich sehr gut. Unterschreibe ich total für euch alle jetzt Radiorama und die Sehnsucht nach dem Weltraum. Aliens. Weil dieser Song repräsentiert den Italo-Disco auch im Text und von der Attitude und vom gesamten Sound, wie du schreibst. Kleiner Fachmann, verstehe ich sehr gut. Unterschreibe ich total für euch alle jetzt Radiorama und die Sehnsucht nach dem Weltraum.

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1: Der Sommer 1984 ist eine wahre Erfolgswelle für Frankie Goes to Hollywood in ihrer britischen Heimat. Sie belegen Platz 1 mit ihrer Single Two Tribes. Für insgesamt 9 Wochen sind sie wie festgetackert auf dieser Spitzenposition. Und wir gehen jetzt ins Jahr 1987. Den höchsten Neuzugang in den Singlecharts in dieser Woche machen U2 mit I Still Haven't Found What I'm Looking For. U2 landen direkt auf Platz 19.
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Musik von der Côte d'Azur von Stephanie. Ja, Blaues Blut sang in den 80ern und zu einem großen Erfolg 1986. Jetzt ein Song aus unserem Boy Radio online und in der kostenlosen 80s App.

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1: Im Studio Lisa Schwarzkopf. US-Präsident Trump hat sich bei der Fußball-WM eingemischt und das jetzt auch ganz offen zugegeben. Bei einer Pressekonferenz sagte er, ja, er habe FIFA-Boss Infantino angerufen und gebeten, die rote Karte für den US-Stürmer Balogun zurückzunehmen. Weltweit ist die Empörung darüber groß. Die Gesundheitsreform wird offenbar etwas entschärft. Wie die Frankfurter Allgemeine berichtet, will Gesundheitsministerin Wagen bisher kostenfrei mitversicherte Familienmitglieder weniger stark zur Kasse bitten. Änderungen gibt es auch bei der Zuzahlung für Medikamente und Krankenhausaufenthalte. Das Elterngeld soll offenbar leicht erhöht werden. Das steht laut dem Magazin Politico in einem Gesetzentwurf von Familienministerin Prien. Außerdem soll das Elterngeld nur noch maximal 12 Monate lang ausgezahlt werden. Dafür muss jedes Elternteil mindestens 3 Monate Elternzeit nehmen. Internetbetrüger haben eine Frau aus Lichtenberg in Sachsen um mehr als 1 Million Euro gebracht. Die Frau war auf ein KI-generiertes Video reingefallen, in dem ZDF-Talker Markus Lanz vermeintlich mit einer Finanzexpertin über Anlagetipps gesprochen hatte. Über Monate überwies die Sächsin immer wieder Geld an die Betrüger.
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3: Viele Wolken sind heute Abend unterwegs und im Norden und Osten kommt auch noch etwas Regen runter. Sonst geht's mit einer Mischung aus Wolken und ein paar klaren Momenten meist trocken durch. In der Nacht sinken die Temperaturen auf 18 bis 10 Grad. Morgen bleibt im Norden und Osten lange grau und nass. Später lässt der Regen nach. Sonst wird's freundlicher bei maximal 34 Grad.
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0: Die hohen Stimmen machen den Refrain einzigartig. Reinhold Heil von Spliff über Depeche Mode. Everything Counts.
1: Sehr, sehr schöner Song. Depeche Mode, eigentlich in so einer Industrial-Phase, wo sie ziemlich hart zugeschlagen haben. Und dieser Song ist halt sehr weich, gesungen von Martin Gore, der nicht der Leadsänger ist, aber der die meisten Songs schreibt. Höhere Lagen, weicherer Sound, sehr schön. 80s, 80s, 80s, 80s. 80s.

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1: Im Studio Lisa Schwarzkopf. Donald Trump hat FIFA-Boss Gianni Infantino darum gebeten, die Rotsperre für US-Stürmer Balogun zu überprüfen. Das hat der US-Präsident jetzt offen zugegeben. Infantino sagt, dass die Sperre aufgehoben wurde, sei von unabhängigen FIFA-Gremien entschieden worden. Der Haushalt für das nächste Jahr steht. Die Bundesregierung hat den Entwurf beschlossen. Sie plant mit Ausgaben von 555 Milliarden Euro und fast 120 Milliarden neuen Schulden. Finanzminister Klingbeil will auf angesparte Rücklagen zurückgreifen, um Finanzlöcher zu stopfen. Die Krankschreibungspflicht ab dem ersten Tag sorgt weiter für heftige Kritik. Der CDU-Arbeitnehmerflügel hat Union und SPD jetzt dazu aufgerufen, die Pläne einzustampfen. CDA-Vize Bäumler sagte dem Tagesspiegel, viele Menschen seien entsetzt über den Koalitionsbeschluss. Rund 2% der Jobs bei Microsoft sollen wegfallen. Der US-Konzern will weltweit 4.800 Stellen streichen. Die würden nicht durch KI ersetzt, heißt es. Allerdings verändere mehr Automatisierung die Arbeitsprozesse.
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3: Viele Wolken sind noch unterwegs und gerade im Norden kommt auch noch etwas Regen runter. Sonst bleibt es oft trocken. In der Nacht kühlt es auf 18 bis 10 Grad ab. Morgen hängen im Norden weiter viele Wolken, ab und zu regnet's, später lässt das nach und es wird deutlich freundlicher bei maximal 34 Grad.
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1: Ja, das hatte sich Produzent Robert Ponga anders vorgestellt. Bei den Studioaufnahmen von Der Kommissar klingt das Lied leider ziemlich harmlos. Darum schlägt er Falco vor, statt zu singen, den Song zu sprechen. Das Ergebnis ist erstaunlich. Falcos legendärer Sprechgesang entsteht hier. Einige sind sogar der Ansicht, dass er damit zum ersten deutschen Rapper wurde. Der neue Sound wird 1981 zu einem europaweiten

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2: Ich habe noch nie was gewonnen, Wahnsinn. Reach out.

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1: Im Studio Cornelius Dreger. US-Präsident Trump hat sich bei der Fußball-WM eingemischt und das jetzt auch ganz offen zugegeben. Bei einer Pressekonferenz sagte er, ja, er habe FIFA-Boss Infantino angerufen und gebeten, die Rotsperre für US-Stürmer Balogun zurückzunehmen. Weltweit ist die Empörung darüber groß. Der Haushaltsentwurf für das nächste Jahr steht. Die Bundesregierung hat ihn beschlossen. Sie plant mit Ausgaben von 555 Milliarden Euro und fast 120 Milliarden neuen Schulden. Finanzminister Klingbeil will auf angesparte Rücklagen zurückgreifen, um Finanzlöcher zu stopfen. Es wäre ein gewaltiger Deal. Das deutsche Rüstungsunternehmen TKMS soll offenbar eine U-Boot-Flotte für Kanada bauen. Das schreiben kanadische Medien. Es geht um 12 neue U-Boote. In den nächsten Jahrzehnten könnte der Auftrag ein Volumen von 61 Milliarden Euro haben. Berlin will Konsequenzen aus dem Stromausfall vor einem halben Jahr ziehen. Eine Expertenkommission schlägt mehr Übungen vor, um sich auf den Ernstfall vorzubereiten. Außerdem soll das Lage- und Krisenzentrum ausgebaut werden. Zehntausende Haushalte waren durch einen Brandanschlag im Januar tagelang ohne Strom.
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3: Viele Wolken sind noch unterwegs und gerade im Norden kommt auch noch etwas Regen runter. Sonst bleibt es oft trocken. In der Nacht kühlt es auf 18 bis 10 Grad ab. Morgen hängen im Norden weiter viele Wolken, ab und zu regnet's, später lässt das nach und es wird deutlich freundlicher bei maximal 34 Grad.
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0: sein Fan für immer. Steve Norman von Spandau Ballet über Prince, When Doves Cry. This is what it sounds
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2: Prince war unfassbar produktiv und kreativ. Er schrieb ja nicht nur für sich selbst, sondern auch für viele andere Künstler. Seine Gitarrensoli gaben dir oft genau das, was du hören wolltest. Fast schon so, als würde er deine Gedanken lesen. When Doves Cry ist nur einer von vielen Songs, die zeigen, was für ein Ausnahmekünstler dieser Mann war.
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2: Hören wolltest, fast schon so, als würde er deine Gedanken lesen. When Doves Cry ist nur einer von vielen Songs, die zeigen, was für ein Ausnahmekünstler dieser Mann war.
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1: Im Studio Cornelius Dreger. Donald Trump hat FIFA-Boss Gianni Infantino darum gebeten, die Rotsperre für US-Stürmer Bellingham zu überprüfen. Das hat der US-Präsident jetzt offen zugegeben. Infantino sagt, dass die Sperre aufgehoben wurde, sei von unabhängigen FIFA-Gremien entschieden worden. Das deutsche Rüstungsunternehmen TKMS hat einen Milliardenauftrag an Land gezogen. Kanada will von der Werft bis zu 12 neue U-Boote kaufen. Das hat Kanadas Premier Carney jetzt offiziell bekannt gegeben. Das Volumen des Auftrags könnte laut Medienberichten in den kommenden Jahrzehnten bei über 60 Milliarden Euro liegen. Ausgaben von 555 Milliarden Euro, fast 120 Milliarden neue Schulden. So plant die Bundesregierung in puncto Finanzen für das nächste Jahr. Das Kabinett hat den Haushalt jetzt beschlossen. Kritik an den hohen Schulden kommt aus der deutschen Industrie. Sie fordert eine solide Haushaltsplanung. Das Elterngeld soll offenbar leicht erhöht werden. Das steht laut dem Magazin Politico in einem Gesetzentwurf von Familienministerin Prien. Außerdem soll das Elterngeld nur noch maximal 12 Monate lang ausgezahlt werden. Dafür muss jedes Elternteil mindestens 3 Monate Elternzeit nehmen.
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2: Viele Wolken sind noch unterwegs und gerade im Norden kommt auch noch etwas Regen runter. Sonst bleibt es oft trocken. In der Nacht kühlt es auf 18 bis 10 Grad ab. Morgen hängen im Norden weiter viele Wolken, ab und zu regnet's, später lässt das nach und es wird deutlich freundlicher bei maximal 34 Grad.
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1: Skandal. Ja, mal nicht im Sperrbezirk, sondern für David Bowie. Der sorgte mit einer Sexszene in seinem Video zu China Girl für mächtig Wirbel. Nur wenige Sekunden war sein nackter Hintern zu sehen. Ja, und was für uns heute ganz harmlos aussieht, war damals tabu. Kein Sender spielte den Clip, bis auf MTV. Dort lief China Girl rauf und runter, wodurch der Skandalsong dann doch noch ein Riesenhit für David Bowie wurde.

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1: Im Studio Cornelius Dreger. Spanien steht im WM-Viertelfinale. Gegen Portugal setzte sich der Mitfavorit dank eines Joker-Tors in der Nachspielzeit mit 1:0 durch. Später trifft Co-Gastgeber USA noch auf Belgien. Überschattet vom Skandal um die Aufhebung der Rotsperre von US-Stürmer Belogan nach einem Anruf von Trump bei FIFA-Chef Infantino. Es ist einer der größten Rüstungsaufträge für Deutschland überhaupt. Kanada will bei der Kieler Werft TKMS bis zu 12 U-Boote kaufen. Das hat Kanadas Premier Carney bekannt gegeben. Damit steigt Kanada in ein gemeinsames U-Boot-Projekt der NATO-Partner Deutschland und Norwegen ein. Der Haushaltsentwurf für das nächste Jahr steht. Die Bundesregierung hat ihn beschlossen. Sie plant mit Ausgaben von 555 Milliarden Euro und fast 120 Milliarden neuen Schulden. Finanzminister Klingbeil will auf angesparte Rücklagen zurückgreifen, um Finanzlöcher zu stopfen. Die Krankschreibungspflicht ab dem ersten Tag sorgt weiter für heftige Kritik. Der CDU-Arbeitnehmerflügel hat Union und SPD jetzt dazu aufgerufen, die Pläne einzustampfen. CDA-Vize Bäumler sagte dem Tagesspiegel, viele Menschen seien entsetzt über den Koalitionsbeschluss.
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3: Viele Wolken sind noch unterwegs und gerade im Norden kommt auch noch etwas Regen runter, sonst bleibt es oft trocken. In der Nacht kühlt es auf 18 bis 10 Grad ab. Morgen hängen im Norden weiter viele Wolken, ab und zu regnet's, später lässt das nach und es wird deutlich freundlicher bei maximal 34 Grad.
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4: Fentanyl ist ein Schmerzmittel, ein sehr starkes. Es gibt in der Medizin einige Situationen, in denen der Einsatz sinnvoll ist, zum Beispiel nach Operationen. Aber es hat, wie viele andere sogenannte Opioide, einen sehr großen Nachteil. Es macht sehr schnell abhängig und es wird sehr oft missbraucht. Auch der Mann, der am 21. April 2016 tot im Fahrstuhl seines Anwesens liegt, hat Fentanyl im Körper. Überdosis. Sein Assistent findet ihn, der Rettungsdienst versucht eine Wiederbelebung. Um 10.07 Uhr Ortszeit wird Prince für tot erklärt. Er wird 57 Jahre alt. Whitney Houston wird 2012 in einer Badewanne tot aufgefunden, ertrunken. In ihrem Blut findet man Drogen und Beruhigungsmittel. Michael Jackson stirbt an einer Überdosierung des Narkosemittels Propofol. Sein Arzt wird später wegen fahrlässiger Tötung schuldig gesprochen. Und dann ist da George Michael. Am Vorabend seines Todes findet in seinem Wohnort in Oxfordshire ein traditioneller Fackelzug statt. Dieser führt auch am Haus von George vorbei. Einige Teilnehmer erinnern sich, dass der Sänger am Fenster steht und zuschaut. Am nächsten Morgen, dem 25. Dezember 2016, wacht er nicht mehr auf. Warum sind alle diese 80er-Ikonen so früh gestorben? Wieso ist der unglaubliche Erfolg anscheinend auch tödlich? Darum geht es in dieser vierten und letzten Folge mit mir, Peter Illmann. Schön, dass ihr dabei seid.
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4: Als der Tod von George Michael damals bekannt wird, ist die Musikwelt geschockt. Die Fans sind fassungslos, so wie Oliver.
5: Das kann doch gar nicht sein. Der ist doch nur ein paar Jährchen älter. Das kann nicht sein. Ja, das ist eigentlich kaum zu fassen gewesen, fand ich.
4: 80s Hörerin Manu hat am Abend zuvor noch Last Christmas gehört und dann, als sie am ersten Weihnachtstag die Nachricht von George Michaels Tod hört, kann sie es kaum glauben.
6: Das war ganz schrecklich, also das war tatsächlich ganz, ganz tiefgreifend. Es war wirklich ein riesen Schock und ich habe wirklich sehr, sehr geweint.
4: Sein Wham-Kollege und bester Freund Andrew Ridgeley sagt später: Der Tod von George ist wie eine Supernova in einem Firmament voller strahlender Sterne. Es fühlt sich an, als wäre der Himmel zusammengebrochen. Die Umstände seines Todes werfen bis heute viele Fragen auf. Denn was in den Stunden zuvor geschah, das ist bis heute nicht genau geklärt. George Michaels damaliger Freund Fadi Fawaz schlief nicht mit George zusammen im Haus, sondern in seinem Auto. Warum, hat er nie erklärt. Auch nicht, warum er eine Stunde lang versuchte, George wiederzubeleben, bevor er endlich den Notruf wählte. In den Tagen nach George Michaels Tod twittert Fadi, dass George schon mehrfach versucht hatte, sich umzubringen und es jetzt endlich geschafft hatte. Später sagt er, sein Account wäre gehackt worden, er hätte nichts davon geschrieben. Fadi wird nicht zur Beerdigung eingeladen. Und auch vom Erbe schließt ihn die Familie aus. Die 100 Millionen Pfund, die George hinterlässt, gehen an seinen Vater und seine zwei Schwestern. Es dauert 71 Tage, bis endlich die offizielle Todesursache bekannt gegeben wird. George Michael stirbt an einer Fehlfunktion des Herzmuskels und an einer Fettleber. Vermutlich die Folge von langjährigen Alkohol-, Zigaretten- und Drogenkonsum. Der ehemalige Wham-Manager Simon Napier Bell ist damals nicht geschockt.
7: Er lebte, kann man sagen, gefährlich. Und so war es vielleicht eine Überraschung, aber es war nicht wirklich ein Schock.
4: Dass er eines Tages die Rechnung für seinen sehr ungesunden Lebensstil bezahlen würde, war nicht nur Simon klar. MTV-Moderationslegende Ray Cokes sieht es ähnlich.
8: Ich muss leider sagen, dass ich überhaupt nicht überrascht war. Es war nicht so wie bei Prinzessin Dianas Tod, bei denen man denkt, wow, oh Gott, was ist da passiert? Es ist eher so, George ist tot, denn er hat sich einfach hingelegt und ist mit zu viel Gift in seinem Körper eingeschlafen.
4: Fünf Jahre vorher. Im November 2011 geht George Michael auf Symphonica-Tour. Schon hier wäre sein Leben um ein Haar zu Ende gegangen. Er soll im Rahmen seiner Tour ein Konzert in Wien spielen. Es ist ausverkauft. Dann plötzlich die Absage. George hat eine Atemwegserkrankung. Streptokokken, das sind Bakterien, die leichte bis schwere Erkrankungen verursachen können. Bei George sind es schwere, sehr schwere. Drei Wochen lang kämpfen die Ärzte um sein Leben. Zwischenzeitlich liegt er im Koma. Was erst Jahre später bekannt wird, es gab bereits einen Sarg für ihn und einen Plan, seinen Leichnam von der Presse unbemerkt zurück nach Großbritannien zu bringen. Doch dann wacht er wieder auf. Als er das Krankenhaus verlässt, sagt er den wartenden Reportern, das ist etwas, was ich nie zuvor erlebt habe und nie wieder erleben will. Immer wieder bedankt er sich bei dem Personal des Krankenhauses und betont, dass er nicht sterben will und noch viel vorhabe. Einige Zeit später verarbeitet er diese einschneidenden Erfahrungen in einem Song, White Light.

Er nimmt die Tour wieder auf. Das erste Konzert, Wien. 300 Mitarbeiter des Allgemeinen Krankenhauses der Stadt erhalten Freikarten. Es ist mir eine Ehre, jenen zu danken, die mein Leben gerettet haben, verneigt sich George vor der Belegschaft des Krankenhauses. Eine Wiener Zeitung schreibt, er habe, Zitat, nichts an Power, Prägnanz und Präsenz eingebüßt. Ich kann das nur bestätigen. Ich habe ihn damals ebenfalls im Rahmen der Symphonica-Tour gesehen und war rundum begeistert. Weil er mit einem klassischen Orchester unterwegs war, wurde einem noch einmal bewusst, was für ein guter, fantastischer Songwriter er war. Aber das Beeindruckendste war wohl seine Stimme. Ich habe in diesem Podcast mehrfach betont, was für ein guter Sänger George Michael war. Hier, hört mal rein.

0: jetzt haben wir mit der entsprechenden Technik das unterstützende Orchester so gut es geht ausgeblendet, sodass seine Stimme viel stärker zur Geltung kommt.
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Das ist ziemlich beeindruckend, oder? George sagt seine Auftritte in Australien ab. Angeblich leidet er an starken Angstzuständen. So bricht er also die Tour nach 75 Konzerten in 17 verschiedenen Ländern ab. Am 17. Oktober 2012 gibt er sein letztes Konzert in London. Es wird sein letzter Live-Auftritt überhaupt sein. Ohne große Bewerbung veröffentlicht er danach das Album zur Tour. Gleichzeitig erscheint auch seine letzte Single, Let Her Down Easy, eine Coverversion des Songs von Terence Trent D'Arby.

0: Wahnsinn, was er aus diesem Song gemacht hat. Während dieser Zeit gerät sein Drogenkonsum völlig außer Kontrolle. Er verliert stark an Gewicht, konsumiert gleichzeitig Crack, Marihuana und Kokain. Nach einer Party wacht er am nächsten Morgen angeblich in seinem eigenen Erbrochenen auf. Diese Informationen sind jedoch nicht bestätigt. Die Presse spekuliert über seinen Gesundheitszustand und zitiert dabei so ziemlich jede Quelle, egal wie fragwürdig sie ist. Doch auch George Michaels Freund Fadi Fawaz bestätigt, dass George seinen Drogenkonsum immer weniger unter Kontrolle hat. Dann verschwindet er plötzlich. 2014 wird George Michael nicht gesehen. Der Grund wird erst später bekannt. Er ist in der Schweiz, in einer Entzugsklinik, die als eine der teuersten der Welt gilt. Ein Monat in The Kussnacht Practice kostet damals gut 250.000 Euro. Die Behandlung dauert normalerweise 6 Wochen, George bleibt fast ein ganzes Jahr. Und selbst danach fliegt er 2-mal pro Woche für eine ambulante Therapie in die Schweiz. 2015 meldet er sich nach langer Pause zu seinem Geburtstag auf Twitter. An all meine Lieben und an all meine Fans auf der ganzen Welt, danke für all die Geburtstagswünsche. Ich bin wirklich überwältigt. Ich freue mich darauf, ihn mit Freunden und Familie zu verbringen. Nochmals vielen Dank. In Liebe, der singende Grieche. Auch nach der Therapie lebt George zurückgezogen. Andere sagen, er verstecke sich vor der Öffentlichkeit, weil er nicht gesehen werden will. Denn George hat stark zugenommen. Dann, als absolute Ausnahme, geht er eines Abends aus, um in einem italienischen Restaurant zu essen. Obwohl er auf keinen Fall fotografiert werden will, zückt natürlich trotzdem jemand die Kamera. Die britische Boulevardpresse kennt wie immer keine Gnade. Einen Tag später erscheint das Foto des aufgedunsenen Popstars auf den Titelseiten. Als Michael Jacksons Thriller durch die Decke ging, da war Jackson gerade mal 24 Jahre alt. Das meistverkaufte Album aller Zeiten. Wahrscheinlich kann man das gar nicht verkraften. Als Prince mit seinem Album 1999 den Durchbruch schaffte, war er ebenfalls 24. Whitney Houston war bei ihrem mega erfolgreichen Debütalbum 22. Und George Michael bei Faith 24 Jahre alt. Anfang 20 und schon ganz oben. Sie alle würden unglaubliche Höhen erleben, musikalische Triumphe feiern und eine geradezu übermenschliche Verehrung erfahren. Und dann auf der anderen Seite durchleben sie, jeder auf seine Weise, Tiefschläge, die nicht ohne Spuren bleiben würden. Jackson, gezeichnet von vielen Schönheitsoperationen und von Skandalen begleitet, auf seiner Neverland Ranch der Welt ein Stück weit entrückt. Whitney, die durch ihre Ehe mit Bobby Brown in eine Spirale aus häuslicher Gewalt und Drogenmissbrauch gezogen wird. Und Prince. Der amerikanische Comedian, Schauspieler und Regisseur Kevin Smith wurde einmal gefragt, ob er eine Dokumentation über Prince drehen möchte. Auf Princes eigenen Wunsch hin. Sie telefonierten zuerst, dann trafen sie sich. Irgendwann wurde Smith klar, er war nicht der richtige Mann für den Job. Er teilte der Assistentin von Prince mit, dass er das Projekt leider absagen müsse. Aber sie sagte ihm, ich kann jetzt nicht zu Prince gehen und ihm erzählen, dass du das nicht machst. Sie erklärte, dass Prince in seiner eigenen Welt lebe. Und sie erzählte, dass es vorkommen könne, dass Prince um 3 Uhr morgens zu seinem Team sagt, ich brauche unbedingt ein Kamel, besorgt mir eins. Und wenn ihm sein Team dann erklärt, dass es 3 Uhr mitten in der Nacht sei und dass sie in Minnesota seien und dass gerade Januar sei und es deswegen völlig unmöglich sei, ein Kamel aufzutreiben, dann bestehe die Reaktion von Prince nur aus einer Frage. Warum? Er sagte das nicht, weil er gemein war, nein, sondern weil er nicht verstand, warum die Erfüllung dieses Wunsches ein Problem sein könnte. Jemand, der in diesen Sphären lebt, ist es einfach nicht gewohnt, dass etwas nicht geht. Was ich damit sagen will, einerseits bist du dieser gefeierte Megastar. Du hast all das Geld, die Fans, den Ruhm. Und andererseits bist du, wie wir alle, einfach nur ein Mensch. Ein Mensch, dem nur wenige oder vielleicht sogar niemand mehr widerspricht, weil sie von dir wahrgenommen werden wollen, weil sie in deinem Dunstkreis sein wollen oder weil sie schlicht und ergreifend von dir bezahlt werden. Und das macht noch etwas mit dir. Es macht dich einsam. Das war bei George auch so, wie Steve Norman von Spandau Ballet erklärt.
1: What is tragic is that the man was...
2: Was wirklich sehr tragisch ist, der Mann war sehr traurig und unglücklich.
1: Sad and unhappy.
0: Und einsam sein, das bedeutet auch, dass niemand da ist, der dir Grenzen aufzeigt. Und wenn es doch jemand tut, muss es dich nicht... George auch so, wie Steve Norman von Spandau Ballet erklärt.
1: What is tragic is that the man was...
2: Was wirklich sehr tragisch ist, der Mann war sehr traurig und unglücklich.
1: Sad and unhappy.
0: Und einsam sein, das bedeutet auch...

0: Ruhm besser verkraften. So zum Beispiel die Stones.
1: Also wir wundern uns ja darüber, dass die Rolling Stones immer noch alle, nicht alle, aber im Kern bis zum heutigen Tage touren.
0: Doch die Stones, die waren eine Band, kein Solokünstler. Und Damen, stimmt zu. Ja, es gibt sie, die Stars, denen dieses Leben auf lange Sicht geschadet hat.
1: Aber gleichermaßen haben wir natürlich auch immer wieder Künstler, die möglicherweise durch ihren Lebensstil und dem insgesamt schnellen Leben auf vielen, vielen Ebenen auch, wie man so schön sagt, die Kerze von beiden Seiten brennen lassen und dann eben die Zeit doch begrenzt ist.
0: Auf seinem Album Amazing erscheint ein Song, in dem George Michael die Frage stellt, wenn Jesus lebt und wohlauf ist, wie kann es dann sein, dass John und Elvis tot sind?

heutiger Sicht will man ergänzen: Lennon, Presley und George Michael. Im Programmheft zur Symphonica-Tour steht damals: Überlebst du deinen Ruhm, dann überlebst du deinen Ruhm.

2023 wird George Michael in die Rock'n'Roll Hall of Fame aufgenommen. Das Jahr, in dem das allererste Wham-Album Fantastic seinen 40. Geburtstag feiert und George selber seinen 60. gefeiert hätte. An diesem Tag, dem 25. Juni, würdigt ihn Elton John bei einem Auftritt auf dem Glastonbury Festival. Er nennt George einen der großartigsten Sänger, Songschreiber und Künstler Großbritanniens. Und dann sagt er, er war mein Freund, eine Inspiration und heute wäre sein 60. Geburtstag gewesen. Diesen Song widme ich ihm und all der wundervollen Musik, die er uns hinterlässt. Und dann spielt er den Song, den die beiden Männer einst gemeinsam gesungen haben.

0: Wenige Tage vor seinem Tod hatte George noch seinen alten Kumpel Andrew Ridgely besucht. Sie hatten Scrabble gespielt. In der Woche vorher hat er mich geschlagen und ich wollte mich rächen, erzählt Ridgely. Ich mag dieses Bild. Zwei erwachsene Männer, zwei umschwärmte Popstars der 80er, legen Wortketten und duellieren sich wie zwei 13-jährige Teenager. Denn Scrabble, das haben die beiden schon damals in der Schule leidenschaftlich gern gespielt. Aber was ist nun außer einem verstaubten Spielbrett geblieben? Was ist das Erbe von George Michael? Für 80s-80s-Hörer und George Michael-Fan Oliver war sein Tod für die Musikwelt noch gravierender als der von Michael Jackson.
1: Als Musiker, als derjenige, der die Songs schreibt, der das kreiert, der das produziert, da fand ich George Michael deutlich, deutlich wichtiger für die Musikwelt.
0: Und Ray Cox erinnert daran, was für ein außergewöhnlich guter Songschreiber George Michael war.
2: He had a lot of talent. I mean, he wrote songs.
3: Er hat unglaublich viel Talent. Er schrieb seine Songs selbst. Wenn du dir die Popstars von heute anhörst, die haben 10 bis 15 Autoren, sogar Taylor Swift. George hat seine Songs und Musik selber geschrieben. Er war extrem talentiert.
2: And the music. He was extremely talented.
0: Steve Norman von Spandau Ballet findet, George ist vor allem eins, nämlich viel zu früh gestorben.
4: Das Tragische an seiner Karriere war, dass er nicht lang genug lebte, um noch mehr zu machen.
0: In einem Interview im Jahre 2006 verteidigt sich George gegen irgendwelche Vorwürfe der Boulevardpresse.

Und dabei sagt er diesen denkwürdigen Satz. Dieser ganze Müll, und damit meint er die Skandale, die Lügen der Presse, die Drogen. Also, dieser ganze Müll wird irgendwann vergessen sein. Aber meine Musik, die wird bleiben. Ja, es sieht so aus, als ob du damit recht hast, George Michael. 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
1: Im Studio Cornelius Dreger. Donald Trump hat FIFA-Boss Gianni Infantino darum gebeten, die Rotsperre für US-Stürmer Bellingham zu überprüfen. Das hat der US-Präsident jetzt offen zugegeben. Infantino sagt, dass die Sperre aufgehoben wurde, sei von unabhängigen FIFA-Gremien entschieden worden. Spanien hat unterdessen den Einzug ins WM-Viertelfinale geschafft. Gegen Portugal setzte sich der Europameister dank eines Joker-Tores in der Nachspielzeit mit 1:0 durch. Ausgaben von 555 Milliarden Euro, fast 120 Milliarden neue Schulden. So plant die Bundesregierung in puncto Finanzen für das nächste Jahr. Das Kabinett hat den Haushalt jetzt beschlossen. Kritik an den hohen Schulden kommt aus der deutschen Industrie. Sie fordert eine solide Haushaltsplanung. Das deutsche Rüstungsunternehmen TKMS hat einen Milliardenauftrag an Land gezogen. Kanada will von der Werft bis zu 12 neue U-Boote kaufen. Das hat Kanadas Premier Carney jetzt offiziell bekannt gegeben. Das Volumen des Auftrags könnte laut Medienberichten in den kommenden Jahrzehnten bei über 60 Milliarden Euro liegen.
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2: Viele Wolken sind gerade unterwegs. Im Norden und Osten fällt auch noch ein bisschen Regen. Sonst ist es eher trocken, ab und zu auch mal klar. Dazu liegen die Temperaturen aktuell zwischen 18 und 10 Grad. Tagsüber bleibt es im Norden und Osten oft wolkig mit gelegentlichem Regen, der später eher in einzelne Schauer übergeht. In der Südwesthälfte dagegen meist trocken und freundlich mit Höchstwerten von 18 bis 34 Grad.
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0: Songwriter ohne Grenzen. Steve Norman von Spandau Ballet über Sting, Englishman in New York.
1: Sting ist ein Künstler, der Genres mischt und dabei immer glaubwürdig bleibt. Er verbindet Sprache, Emotion und Musik auf eine ganz besondere Art. Ich habe ihn als sehr feinsinnigen und angenehmen Menschen erlebt. Englishman in New York zeigt ganz genau diese Klasse.
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1: Im Studio Cornelius Dreger. US-Präsident Trump hat sich bei der Fußball-WM eingemischt und das jetzt auch ganz offen zugegeben. Bei einer Pressekonferenz sagte er, ja, er habe FIFA-Boss Infantino angerufen und gebeten, die Rotsperre für US-Stürmer Balogun zurückzunehmen. Weltweit ist die Empörung darüber groß. US-Stürmer Balogun steht unterdessen in der Startaufstellung jetzt im Achtelfinalspiel USA gegen Belgien. Der Sieger des Spiels trifft im Viertelfinale auf Spanien, das sich am Abend gegen Portugal mit 1:0 durchgesetzt hat. Der Haushaltsentwurf für das nächste Jahr steht. Die Bundesregierung hat ihn beschlossen. Sie plant mit Ausgaben von 555 Milliarden Euro und fast 120 Milliarden neuen Schulden. Finanzminister Klingbeil will auf angesparte Rücklagen zurückgreifen, um Finanzlöcher zu stopfen. Es ist einer der größten Rüstungsaufträge für Deutschland überhaupt. Kanada will bei der Kieler Werft TKMS bis zu 12 U-Boote kaufen. Das hat Kanadas Premier Carney bekannt gegeben. Damit steigt Kanada in ein gemeinsames U-Boot-Projekt der NATO-Partner Deutschland und Norwegen ein.
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2: Viele Wolken sind gerade unterwegs. Im Norden und Osten fällt auch noch ein bisschen Regen. Sonst ist es eher trocken, ab und zu auch mal klar. Dazu liegen die Temperaturen aktuell zwischen 18 und 10 Grad. Tagsüber bleibt es im Norden und Osten oft wolkig mit gelegentlichem Regen, der später eher in einzelne Schauer übergeht. In der Südwesthälfte dagegen meist trocken und freundlich mit Höchstwerten von 18 bis 34 Grad.
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